0: können die ja auch weiter auf mich verzichten.
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2: Wird nochmal frisch in der kommenden Nacht und es kann immer mal wieder regnen. Später gibt es einzelne Schauer, in den Hochlagen sogar mit Schnee vermischt. Die Werte in der Nacht bei 5 bis minus 1 Grad. Morgen am Tage gibt es dann wechselhaftes, windiges und sehr kühles Schauerwetter bei höchstens 7 bis 15 Grad. Am Mittwoch oft wolkig, ab und zu Regen, aber in Oberschwaben länger freundlich. Die Werte maximal 11 bis 17 Grad.
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3: Ich bin Hanna Messerschmidt. Deutschland und die Ukraine wollen zusammen Drohnen entwickeln und herstellen. Das hat Verteidigungsminister Pistorius bei einem Besuch in Kiew angekündigt. Wir können von den Erfahrungen der Ukraine in dem Bereich nur profitieren, so Pistorius weiter. Die Spritpreise sind zum ersten Mal seit Anfang März unter die 2-Euro-Marke gefallen. Der ADAC dämpft aber die Hoffnungen, dass die Preise noch weiter runtergehen. Mehr von Jana Klonikowski.
4: Der Liter Diesel kostete gestern im Schnitt 1,98 Euro. Super E10 war nochmal 2 Cent günstiger. Grund für die gesunkenen Preise sind laut ADAC der ebenfalls gesunkene Ölpreis und der starke Euro. Die ADAC-Experten kritisieren aber weiter, dass der Tankrabatt nicht vollständig an die Kunden weitergegeben, sondern zum Teil von den Mineralölunternehmen einbehalten wird. Weil der Ölpreis zuletzt wieder angezogen hat, geht der ADAC auch davon aus, dass die Spritpreise zunächst nicht weiter runtergehen.
3: Nachdem die umstrittene Entlastungsprämie vorerst gestoppt ist, prüft die Bundesregierung, wie es weitergeht. Heute berät dazu auch der Koalitionsausschuss. Regierungssprecher Stefan Cornelius sagt:
5: Die Bundesregierung wird jetzt sehr zeitnah über die nächsten Schritte entscheiden. Sie hält an der Idee einer Entlastung der Bürgerinnen und Bürger gerade durch die gestiegenen Energiepreise fest. Es gibt sehr viele Instrumente und deswegen denke ich, werden nochmal alle Optionen jetzt geprüft.
3: Die 1.000 Euro Entlastungsprämie war letzte Woche durch den Bundesrat gefallen. Bei Union und SPD gibt es Stimmen, dass sie damit vom Tisch ist. Weil er einen Anschlag geplant haben soll, ist ein 17-Jähriger in Hamburg festgenommen worden. Laut Ermittlern soll der Syrer für einen Sprengstoffanschlag Ziele wie ein Einkaufszentrum oder eine Polizeiwache ins Auge gefasst haben. Dazu hat ihn offenbar die Terrormiliz Islamischer Staat inspiriert. Viele Menschen kümmern sich erst um ihre Sicherheit im Netz, wenn es schon zu spät ist. Das zeigt eine aktuelle Umfrage vom Bundesamt für IT-Sicherheit BSI. Jeder 9. war letztes Jahr von einer Straftat im Netz betroffen. Am häufigsten ging es um Betrug beim Online-Shopping und Banking sowie unerlaubte Zugriffe auf Accounts und Phishing. BSI-Chefin Plattner fordert, Cybersicherheit muss im Alltag präsenter sein. Dafür braucht es einfache und verständliche Infos. In einem Monat startet die Fußball-WM in Kanada, Mexiko und den USA. Während die FIFA ein Event der Superlative beschwört, ist vom großen Hype bislang noch wenig zu spüren. In den USA ist der erhoffte Buchungsboom bei den Hotels ausgeblieben. Zwei Gründe: die hohen Preise und die Politik von Präsident Trump.
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2: Für die besten Vorhersagen zum Wetter gibt es ganz verlässliche Do-It-Yourself-Wetterstation. Du spannst eine Wäscheleine und hängst Wäsche dran. Dann kannst du ganz genau ablesen, Wäsche flattert, es ist windig, Wäsche nass, Regen, Wäsche trocken, Sommer, Wäsche weg, Sturm.
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3: Oh, ich verfluche Flori Silbereisen und Helene Fischer, die aus diesem Lied...

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1: Ich bin Hanna Messerschmidt. Deutschland und die Ukraine wollen zusammen Drohnen entwickeln und herstellen. Das hat Verteidigungsminister Pistorius bei einem Besuch in Kiew angekündigt. Wir können von den Erfahrungen der Ukraine in dem Bereich nur profitieren, so Pistorius weiter. Die Spritpreise sind zum ersten Mal seit Anfang März unter die 2-Euro-Marke gefallen. Der ADAC dämpft aber die Hoffnungen, dass die Preise noch weiter runtergehen. Mehr von Jana Klonikowski.
2: Der Liter Diesel kostete gestern im Schnitt 1,98 Euro. Super E10 war nochmal 2 Cent günstiger. Grund für die gesunkenen Preise sind laut ADAC der ebenfalls gesunkene Ölpreis und der starke Euro. Die ADAC-Experten kritisieren aber weiter, dass der Tankrabatt nicht vollständig an die Kunden weitergegeben, sondern zum Teil von den Mineralölunternehmen einbehalten wird. Weil der Ölpreis zuletzt wieder angezogen hat, geht der ADAC auch davon aus, dass die Spritpreise zunächst nicht weiter runtergehen.
1: Nachdem die umstrittene Entlastungsprämie vorerst gestoppt ist, prüft die Bundesregierung, wie es weitergeht. Heute berät dazu auch der Koalitionsausschuss. Regierungssprecher Stefan Cornelius sagt:
3: Die Bundesregierung wird jetzt sehr zeitnah über die nächsten Schritte entscheiden. Sie hält an der Idee einer Entlastung der Bürgerinnen und Bürger gerade durch die gestiegenen Energiepreise fest. Es gibt sehr viele Instrumente und deswegen denke ich, werden nochmal alle Optionen jetzt geprüft.
1: Die 1.000 Euro Entlastungsprämie war letzte Woche durch den Bundesrat gefallen. Bei Union und SPD gibt es Stimmen, dass sie damit vom Tisch ist. Weil er einen Anschlag geplant haben soll, ist ein 17-Jähriger in Hamburg festgenommen worden. Laut Ermittlern soll der Syrer für einen Sprengstoffanschlag Ziele wie ein Einkaufszentrum oder eine Polizeiwache ins Auge gefasst haben. Dazu hat ihn offenbar die Terrormiliz Islamischer Staat inspiriert. Viele Menschen kümmern sich erst um ihre Sicherheit im Netz, wenn es schon zu spät ist. Das zeigt eine aktuelle Umfrage vom Bundesamt für IT-Sicherheit BSI. Jeder Neunte war letztes Jahr von einer Straftat im Netz betroffen. Am häufigsten ging es um Betrug beim Online-Shopping und Banking sowie unerlaubte Zugriffe auf Accounts und Phishing. BSI-Chefin Plattner fordert, Cybersicherheit muss im Alltag präsenter sein. Dafür braucht es einfache und verständliche Infos. In einem Monat startet die Fußball-WM in Kanada, Mexiko und den USA. Während die FIFA ein Event der Superlative beschwört, ist vom großen Hype bislang noch wenig zu spüren. In den USA ist der erhoffte Buchungsboom bei den Hotels ausgeblieben. Zwei Gründe: die hohen Preise und die Politik von Präsident Trump.
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2: Sushi ist erfunden worden von einem japanischen Studenten, der sich dachte,
3: boah, ich hab ja gar nichts mehr im Haus. Nur Reis, hier eine Gurke und da im Aquarium sind noch Algen und Fische. Wickel ich das halt mal irgendwie zusammen.
2: Der Name ist entstanden, damit sich endlich mal irgendwas auf Uschi reimt. Und der Name Wasabi, weil man beim Probieren immer denkt, aha, scharf, Wasabi wird dabei gedacht.
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4: Also?
5: Ja, eins habe ich jetzt.
4: Oh Mann, ey.

0: bei höchstens 7 bis 15 Grad. Am Mittwoch oft wolkig, ab und zu Regen, aber in Oberschwaben länger freundlich. Die Werte maximal 11 bis 17 Grad.
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2: Ich bin Hanna Messerschmidt. Deutschland und die Ukraine wollen zusammen Drohnen entwickeln und herstellen. Das hat Verteidigungsminister Pistorius bei einem Besuch in Kiew angekündigt. Dabei geht es um Drohnen mit unterschiedlichen Reichweiten, von weniger als 100 bis zu mehr als 1500 Kilometern. Pistorius betonte:
3: Die technologischen Sprünge hier in der Ukraine sind beachtlich und wir können davon profitieren, im besten Sinne des Wortes, indem wir für unsere Bundeswehr, für die NATO-Streitkräfte lernen, Informationen mitnehmen und vor allen Dingen auch weitere Joint Ventures auf den Weg bringen, also gemeinsame Entwicklung und gemeinsame Produktion von Technologie, um unsere Abschreckungsfähigkeit deutlich zu erhöhen.
2: Vor allem der Dieselpreis an den Tankstellen ist gerade im Sinkflug. Laut ADAC ist der Preis im bundesweiten Schnitt zum ersten Mal seit Anfang März unter die 2-Euro-Marke gefallen. Das Allzeithoch beim Diesel lag nach Beginn des Irankriegs zwischenzeitlich bei gut 2,44 Euro pro Liter. In Hamburg soll ein Jugendlicher einen Anschlag geplant haben. Der 17-Jährige wurde von Spezialkräften der Polizei festgenommen. Jana Klonikowski berichtet.
4: Der 17-jährige Syrer soll laut Ermittlern von der Terrormiliz Islamischer Staat zu dem Anschlagsplan inspiriert worden sein. Demnach soll er für einen Sprengstoffanschlag Ziele wie ein Einkaufszentrum oder eine Polizeiwache ins Auge gefasst haben. Auch einen Anschlag mit Molotow-Cocktails oder einem Messer soll der Jugendliche in Erwägung gezogen haben. Bei Durchsuchungen wurden Dünger, flüssiger Grillanzünder, ein Messer und eine Sturmhaube gefunden.
2: Wie können die Menschen in Deutschland entlastet werden? Nachdem die Entlastungsprämie im Bundesrat gestoppt wurde, will die Bundesregierung das weitere Vorgehen prüfen. Zuletzt hatte sich unter anderem die Verbraucherzentrale für Direktzahlungen ausgesprochen. Die würde auch der Wirtschaftsberater der Bundesregierung, Gabriel Felbermayr, begrüßen. Er sieht aber Hürden und sagt bei NTV:
5: Wenn man daran denkt, wie in der Corona-Krise versucht wurde, genau das umzusetzen und man da die Datenvoraussetzungen nicht hat, dann würde man meinen, dass man jetzt, 6 Jahre später, die Infrastrukturen hat. Sie sind auch scheinbar da, aber wohl nicht in der Form, wie man es bräuchte. Aber jetzt, weil man diese Infrastruktur nicht hat, zur Gießkanne zu greifen, das ist sicherlich die schlechteste aller Alternativen.
2: Der deutsche Schiedsrichter Daniel Siebert wird das Champions-League-Finale pfeifen. Das hat die UEFA bekannt gegeben. Der 42-Jährige ist erst der 5. deutsche Finalschiri überhaupt. Beim Finale Ende Mai in Budapest treffen der FC Arsenal und Paris Saint-Germain aufeinander.
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4: 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Ich kam zu gar nichts.
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5: Ja, wenn Störche im Radio 7 Land Liebe machen, dann sind sie viel zu laut. 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
8: Ich bin Hanna Messerschmidt. Deutschland und die Ukraine wollen zusammen Drohnen entwickeln und herstellen. Das hat Verteidigungsminister Pistorius bei einem Besuch in Kiew angekündigt. Dabei geht es um Drohnen mit unterschiedlichen Reichweiten, von weniger als 100 bis zu mehr als 1500 Kilometern. Pistorius betonte,
9: die technologischen Sprünge hier in der Ukraine sind beachtlich und wir können davon profitieren, im besten Sinne des Wortes, indem wir für unsere Bundeswehr, für die NATO-Streitkräfte lernen, Informationen mitnehmen und vor allen Dingen auch weitere Joint Ventures auf den Weg bringen, also gemeinsame Entwicklung und gemeinsame Produktion von Technologie, um unsere Abschreckungsfähigkeit deutlich zu erhöhen.
8: Vor allem der Dieselpreis an den Tankstellen ist gerade im Sinkflug. Laut ADAC ist der Preis im bundesweiten Schnitt zum ersten Mal seit Anfang März unter die 2-Euro-Marke gefallen. Das Allzeithoch beim Diesel lag nach Beginn des Irankriegs zwischenzeitlich bei gut 2,44 Euro pro Liter. In Hamburg soll ein Jugendlicher einen Anschlag geplant haben. Der 17-Jährige wurde von Spezialkräften der Polizei festgenommen. Jana Klonikowski berichtet.
10: Der 17-jährige Syrer soll laut Ermittlern von der Terrormiliz Islamischer Staat zu dem Anschlagsplan inspiriert worden sein. Demnach soll er für einen Sprengstoffanschlag Ziele wie ein Einkaufszentrum oder eine Polizeiwache ins Auge gefasst haben. Auch einen Anschlag mit Molotow-Cocktails oder einem Messer soll der Jugendliche in Erwägung gezogen haben. Bei Durchsuchungen wurden Dünger, flüssiger Grillanzünder, ein Messer und eine Sturmhaube gefunden.
8: Wie können die Menschen in Deutschland entlastet werden? Nachdem die Entlastungsprämie im Bundesrat gestoppt wurde, will die Bundesregierung das weitere Vorgehen prüfen. Zuletzt hatte sich unter anderem die Verbraucherzentrale für Direktzahlungen ausgesprochen. Die würde auch der Wirtschaftsberater der Bundesregierung, Gabriel Felbermayr, begrüßen. Er sieht aber Hürden und sagt bei NTV,
11: wenn man daran denkt, wie in der Corona-Krise versucht wurde, genau das umzusetzen und man da die Datenvoraussetzungen nicht hat, dann würde man meinen, dass man jetzt, 6 Jahre später, die Infrastrukturen hat. Sie sind auch scheinbar da, aber wohl nicht in der Form, wie man es bräuchte. Aber jetzt, weil man diese Infrastruktur nicht hat, zur Gießkanne zu greifen, das ist sicherlich die schlechteste aller Alternativen.
8: Der deutsche Schiedsrichter Daniel Siebert wird das Champions-League-Finale pfeifen. Das hat die UEFA bekannt gegeben. Der 42-Jährige ist erst der 5. deutsche Finalschiri überhaupt. Beim Finale Ende Mai in Budapest treffen der FC Arsenal und Paris Saint-Germain aufeinander.
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2: Wir sind ja alle süchtig. Die einen können das Smartphone niemals weglegen, weil sie über Stunden irgendwelche Reels bei Insta weiterwischen und die anderen müssen eine Serie bei Netflix komplett durchbingen. Und genauso geht es Eltern von Kleinkindern. Die freuen sich, wenn das Kind endlich im Bett liegt und schläft und dann starren die aufs Babyphone.
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3: Gibi, hallo? Wie viele Finger halte ich hoch? Siehst du was?
4: Wie meinst du das denn jetzt?
3: Ja, ganz einfach, so verschmiert wie deine Brille ist, dass du da überhaupt noch was siehst aus den zwei Gläsern.
4: Wo bist du denn überhaupt?

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1: Wird nochmal frisch in der kommenden Nacht und es kann immer mal wieder regnen. Später gibt es einzelne Schauer, in den Hochlagen sogar mit Schnee vermischt. Die Werte in der Nacht bei 5 bis minus 1 Grad. Morgen am Tage gibt es dann wechselhaftes, windiges und sehr kühles Schauerwetter bei höchstens 7 bis 15 Grad. Am Mittwoch oft wolkig, ab und zu Regen, aber in Oberschwaben länger freundlich. Die Werte maximal 11 bis 17 Grad.
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0: Bundesregierung das weitere Vorgehen prüfen. Zuletzt hatte sich unter anderem die Verbraucherzentrale für Direktzahlungen ausgesprochen. Die würde auch der Wirtschaftsberater der Bundesregierung, Gabriel Felbermayr, begrüßen. Er sieht aber Hürden und sagt bei NTV:
1: Wenn man daran denkt, wie in der Corona-Krise versucht wurde, genau das umzusetzen und man da die Datenvoraussetzungen nicht hat, dann will man meinen, dass man jetzt, 6 Jahre später, die Infrastrukturen hat. Sie sind auch scheinbar da, aber wohl nicht in der Form, wie man es bräuchte. Aber jetzt, weil man diese Infrastruktur nicht hat, zur Gießkanne zu greifen, das ist sicherlich die schlechteste aller Alternativen.
0: Deutschland und die Ukraine wollen zusammen Drohnen entwickeln und herstellen. Das hat Verteidigungsminister Pistorius bei einem Besuch in Kiew angekündigt. Wir können von den Erfahrungen der Ukraine in dem Bereich nur profitieren, so Pistorius weiter. Die Spritpreise sind zum ersten Mal seit Anfang März unter die 2-Euro-Marke gefallen. Der ADAC dämpft aber die Hoffnungen, dass die Preise noch weiter runtergehen. Mehr von Jana Klonikowski.
2: Der Liter Diesel kostete gestern im Schnitt 1,98 Euro. Super E10 war nochmal 2 Cent günstiger. Grund für die gesunkenen Preise sind laut ADAC der ebenfalls gesunkene Ölpreis und der starke Euro. Die ADAC-Experten kritisieren aber weiter, dass der Tankrabatt nicht vollständig an die Kunden weitergegeben, sondern zum Teil von den Mineralölunternehmen einbehalten wird. Weil der Ölpreis zuletzt wieder angezogen hat, geht der ADAC auch davon aus, dass die Spritpreise zunächst nicht weiter runtergehen.
0: Letztes Jahr sind in Deutschland zum ersten Mal mehr Wärmepumpen als Gasheizungen verkauft worden. Sie kommen vor allem in neu gebauten Häusern zum Einsatz. In bestehenden Häusern wird noch häufiger auf Gasheizungen gesetzt, heißt es von der Deutschen Energieagentur. Immer mehr Menschen in Deutschland werden Opfer von Online-Straftaten. Die meisten kümmern sich aber kaum um ihre Sicherheit im Netz. Das zeigt ein neuer Bericht des Bundesamts für IT-Sicherheit. Mehr von Fabian Hoffmann.
3: Demnach war im vergangenen Jahr jeder 9. Opfer einer Straftat im Netz. Am häufigsten erwischt es Menschen beim Online-Shopping. Aber auch Betrug beim Online-Banking, Phishing und gehackte Accounts kommen oft vor. Für die Betroffenen kann das richtig teuer werden. Ein Drittel klagt über finanzielle Verluste. Trotzdem informiert sich nur jeder 7. regelmäßig über Cybersicherheit.
0: In Wien hat die Eurovision Song Contest Woche begonnen. Zum Auftakt zogen die 35 Teilnehmerländer in einer großen Parade durch die österreichische Hauptstadt. Heute und am Donnerstag gibt's die Halbfinals, am Samstag das Finale. Favorit ist laut den Buchmachern in diesem Jahr Finnland.
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2: Wenn ein Pärchen zum Grillen einlädt, wird die Arbeit geteilt. Sie kauft Essen ein, macht grünen Salat, Kartoffelsalat, Nudelsalat, Tzatziki. Er legt alles mithilfe der Grillzange auf den Grill und ganz am Ende fragt er, ob das nicht toll war, mal nicht kochen zu müssen.
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4: Ich sitze einfach nur und halt aus.
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5: Ich bin Hanna Messerschmidt. Wie können die Menschen in Deutschland entlastet werden? Nachdem die Entlastungsprämie im Bundesrat gestoppt wurde, will die Bundesregierung das weitere Vorgehen prüfen. Zuletzt hatte sich unter anderem die Verbraucherzentrale für Direktzahlungen ausgesprochen. Die würde auch der Wirtschaftsberater der Bundesregierung, Gabriel Felbermayr, begrüßen. Er sieht aber Hürden und sagt bei NTV:
6: Wenn man daran denkt, wie in der Corona-Krise versucht wurde, genau das umzusetzen und man da die Datenvoraussetzungen nicht hat, dann würde man meinen, dass man jetzt 6 Jahre später die Infrastrukturen hat. Sie sind auch scheinbar da, aber wohl nicht in der Form, wie man es bräuchte. Aber jetzt, weil man diese Infrastruktur nicht hat, zur Gießkanne zu greifen, das ist sicherlich die schlechteste aller Alternativen.
5: Deutschland und die Ukraine wollen zusammen Drohnen entwickeln und herstellen. Das hat Verteidigungsminister Pistorius bei einem Besuch in Kiew angekündigt. Wir können von den Erfahrungen der Ukraine in dem Bereich nur profitieren, so Pistorius weiter. Die Spritpreise sind zum ersten Mal seit Anfang März unter die 2-Euro-Marke gefallen. Der ADAC dämpft aber die Hoffnungen, dass die Preise noch weiter runtergehen. Mehr von Jana Klonikowski.
7: Der Liter Diesel kostete gestern im Schnitt 1,98 Euro. Super E10 war nochmal 2 Cent günstiger. Grund für die gesunkenen Preise sind laut ADAC der ebenfalls gesunkene Ölpreis und der starke Euro. Die ADAC-Experten kritisieren aber weiter, dass der Tankrabatt nicht vollständig an die Kunden weitergegeben, sondern zum Teil von den Mineralölunternehmen einbehalten wird. Weil der Ölpreis zuletzt wieder angezogen hat, geht der ADAC auch davon aus, dass die Spritpreise zunächst nicht weiter runtergehen.
5: Letztes Jahr sind in Deutschland zum ersten Mal mehr Wärmepumpen als Gasheizungen verkauft worden. Sie kommen vor allem in neu gebauten Häusern zum Einsatz. In bestehenden Häusern wird noch häufiger auf Gasheizungen gesetzt, heißt es von der Deutschen Energieagentur. Immer mehr Menschen in Deutschland werden Opfer von Online-Straftaten. Die meisten kümmern sich aber kaum um ihre Sicherheit im Netz. Das zeigt ein neuer Bericht des Bundesamts für IT-Sicherheit. Mehr von Fabian Hoffmann.
8: Demnach war im vergangenen Jahr jeder 9. Opfer einer Straftat im Netz. Am häufigsten erwischt es Menschen beim Online-Shopping. Aber auch Betrug beim Online-Banking, Phishing und gehackte Accounts kommen oft vor. Für die Betroffenen kann das richtig teuer werden. Ein Drittel klagt über finanzielle Verluste. Trotzdem informiert sich nur jeder 7. regelmäßig über Cybersicherheit.
5: In Wien hat die Eurovision Song Contest Woche begonnen. Zum Auftakt zogen die 35 Teilnehmerländer in einer großen Parade durch die österreichische Hauptstadt. Heute und am Donnerstag gibt's die Halbfinals, am Samstag das Finale. Favorit ist laut den Buchmachern in diesem Jahr Finnland.
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1: Dann brauchen wir heute Morgen fast schon die Sitzheizung im Auto. Mensch, Mensch, Mensch. 3 Grad plus momentan nur bei euch in Tuttlingen. Und auf den Höhen hat es heute Nacht sogar ein bisschen Schnee gegeben. Eieiei. Aber immerhin geht es heute tagsüber schön sonnig durch den Tag. Das ist die gute Nachricht. Und trocken, aber natürlich eisheilige sei Dank. Recht frisch, maximal 9 bis 13 Grad. Und letzte Schauer sind dann hier und da leider auch noch unterwegs.
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2: Ich bin Hanna Messerschmidt. Nachdem die umstrittene Entlastungsprämie vorerst gestoppt ist, prüft die Bundesregierung, wie es weitergeht. Heute berät dazu auch der Koalitionsausschuss. Regierungssprecher Stefan Cornelius sagt:
3: Die Bundesregierung wird jetzt sehr zeitnah über die nächsten Schritte entscheiden. Sie hält an der Idee einer Entlastung der Bürgerinnen und Bürger gerade durch die gestiegenen Energiepreise fest. Es gibt sehr viele Instrumente und deswegen denke ich, werden nochmal alle Optionen jetzt geprüft.
2: Die 1.000 Euro Entlastungsprämie war letzte Woche durch

0: Die technologischen Sprünge hier in der Ukraine sind beachtlich und wir können davon profitieren, im besten Sinne des Wortes, indem wir für unsere Bundeswehr, für die NATO-Streitkräfte lernen, Informationen mitnehmen und vor allen Dingen auch weitere Joint Ventures auf den Weg bringen, also gemeinsame Entwicklung und gemeinsame Produktion von Technologie, um unsere Abschreckungsfähigkeit deutlich zu erhöhen.
1: In Hamburg soll ein Jugendlicher einen Anschlag geplant haben. Der 17-jährige Syrer wurde von Spezialkräften der Polizei festgenommen. Er soll zu den Plänen von der Terrormiliz IS inspiriert worden sein. Bei Durchsuchungen wurden unter anderem Dünger und auch ein Messer gefunden. Die Spritpreise sind zum ersten Mal seit Anfang März unter die 2-Euro-Marke gefallen. Der ADAC dämpft aber die Hoffnungen, dass die Preise noch weiter runtergehen. Mehr von Jana Klonikowski.
2: Der Liter Diesel kostete gestern im Schnitt 1,98 Euro. Super E10 war nochmal 2 Cent günstiger. Grund für die gesunkenen Preise sind laut ADAC der ebenfalls gesunkene Ölpreis und der starke Euro. Die ADAC-Experten kritisieren aber weiter, dass der Tankrabatt nicht vollständig an die Kunden weitergegeben, sondern zum Teil von den Mineralölunternehmen einbehalten wird. Weil der Ölpreis zuletzt wieder angezogen hat, geht der ADAC auch davon aus, dass die Spritpreise zunächst nicht weiter runtergehen.
1: In einem Monat startet die Fußball-WM in Kanada, Mexiko und den USA. Während die FIFA ein Event der Superlative beschwört, ist vom großen Hype bislang noch wenig zu spüren. In den USA ist der erhoffte Buchungsboom bei den Hotels ausgeblieben. Zwei Gründe: die hohen Preise und die Politik von Präsident Trump.
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4: Auf der B315 Stühlingen in Titisee-Neustadt seid ihr vorsichtig zwischen Dillendorfer Säge und Wellendingen. Hier liegen viele Steine auf der Straße. Und der neueste Blitzer steht heute Morgen auf der B30 zwischen Meckenbeuren und Friedrichshafenhöhe. Sieglishofen im 70er-Bereich. Alle anderen auf radio7.de. Kommt gut an.
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4: Es summt und brummt wieder. Doch hey, ich sag's euch, in diesem Sommer werdet ihr garantiert nie gestochen.
5: Gut so.
4: Ich hab da einen wirklich super Lifehack für euch, da schmeißt ihr euch weg in 7 Minuten. Außerdem die Frau, die von Samsung 15 Mille will. Dua Lipa, weil die einfach mal so, ohne ihr Wissen, so ein Bild auf so einen Fernsehkarton geklatscht haben. Und wir sorgen dafür, dass sie von uns gleich ein bisschen Kohle bekommt. Ne?
5: Genau, wir kümmern uns.
4: Ja, auch wenn das wahrscheinlich für sie nur ein paar Peanuts sind. Ein 23er-Knaller. Houdini gleich mit dabei. Und jetzt bitte aufdrehen. Ja, wir bringen Schwung in die Bude mit der ganz neuen von Bibi Rexha. Ja, hat sich legendäre Faithless-Nummer geschnappt. Euch einen schönen Dienstag mit New Religion.
5: Guten Morgen.

0: braucht man, glaube ich, bis zur letzten Sekunde an so einem nassen, kalten Dienstagmorgen. Hier ist das Radio 7 Morgen-Team mit Amy MacDonald um genau 10 nach 5.
1: Servus.
0: Es summt und brummt wieder. Doch, das Schöne, ihr werdet garantiert nie wieder gestochen.
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1: Du hast vorhin schon so gelacht, was kommt da jetzt?
0: Ja, es geht um Hummeln. Wissen ja viele nicht, Hummeln können stechen. Mhm. Ja, machen sie zwar sehr selten, nur wenn sie äußerst, äußerst, äußerst gereizt werden. Ja, aber sie können das. Und das wiederum, das Stechen, kündigen sie an, indem sie ihr mittleres Beinchen heben. Und das wiederum, auf diese Geste müsst ihr achten, denn das sieht aus, als würden sie uns den Mittelfinger entgegenstrecken.
1: Das ist ja ungezogen. Also sowas. Aber klare Warnung.
0: Es ist genau eine klare Warnung, um Angst zu machen. Und wenn ihr darauf achtet, dann könnt ihr ganz entspannt einen Schritt zurückgehen, die Hummelchen lassen und werdet, ich habe es ja gesagt, nie wieder gestochen.
1: Sehr gut.
0: Wobei es vielleicht auch mal, also das mal live zu sehen, diesen Hummelmittelfinger, das

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0: So klingt euer verregneter Dienstagmorgen mit dem Radio 7 Morgen-Team um 5.19 Uhr.
1: Kuckuck.
0: Ja, und ihr habt es doch bestimmt bei uns in den Radio 7 News auch mitbekommen. Die Nosferatu-Spinne, die breitet sich immer mehr bei uns aus. Momentan vor allem im Allgäu. Und eine, die seitdem absolute Albträume hat, ist unsere Anna.
2: Hey, wirklich, ich find's so schlimm. Habt ihr euch die mal angeschaut? Die ist gelblich-weiß, ungefähr so groß wie ich.
0: Naja, Moment.
2: Hat ein ultragefährliches Muster. Und das Allerschlimmste, die kann ja auch beißen. Die hat so Giftklauen. Boah, das ist so eine Horrorvorstellung. Von der Spinne gebissen werden.
0: Uah. Okay, das ist nicht so cool. Aber nochmal die Größe, ne? Die ist ungefähr so groß wie ein Euro-Stück.
2: Ja,
0: und,
2: okay.
0: Mit, ne, und mit den Beinchen, ja, bis zu 5 cm. Also,
2: ja, also.
0: Und damit du jetzt nicht hier gleich rückwärts umfällst, habe ich unser Spinnenexperte Koda ans Telefon geholt. Du bist total viel auf TikTok unterwegs. Guten Morgen, Koda.
3: Guten Morgen, ich freue mich, da zu sein.
0: Und dann nimm doch mal bitte unsere Anna und allen Arachnophobikern so ein bisschen die Angst.
2: Okay, also in meiner Vorstellung, da springt diese Spinne, wenn ich an ihr vorbeilaufe, auf mich drauf, beißt mich in den Hals und macht mich zum Vampir.
3: Also würdest du bei The Vampire Diaries im Universum sein oder bei Twilight dann eventuell, aber jetzt bei uns hier ist das sehr selten. Dazu muss man wissen, dass die meisten Spinnen auch blind sind und uns gar nicht wahrnehmen. Es gibt auch in Deutschland eigentlich keine Spinne, die uns irgendwie beißt. Also das geht nur mit einem sehr unglücklichen Zufall, wenn man die Spinne irgendwie komisch zerquetscht.
2: Kann denn so eine Nosferatu-Spinne springen?
3: Ja, auf jeden Fall. Oh. Das macht ja auch besonders interessant für mich.
2: Oh, gut, die Antwort wollte ich jetzt nicht hören.
3: Ja, die wird man in den nächsten Jahren noch häufiger sehen. So, da freuen wir uns doch alle.
2: Da ja, da freue ich mich.
0: Sehr schön, ihr habt Koda alle gehört.
2: Boah. Können wir jetzt bitte aufhören, über dieses Thema zu sprechen? Wirklich, mich kribbelt's überall.
3: Ehrlich? Boah.

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1: Ja, da braucht man morgen direkt das dickere, wärmere Jäckchen. Regen und 3 Grad nur noch in Neu-Ulm im Vergleich zu gestern. Fast 10 Grad Unterschied, ja. 4 Grad auch in Leutkirch bei euch. Regen, Aalen 4 Grad, momentan immerhin trocken. Aber heute Morgen, da kann es schon noch ein paar letzte Restschauer geben. Dafür geht es dann tagsüber ganz gut durch den Tag. Wirklich mit viel Sonne, mit eigentlich fast keinem Regen dann mehr. Allerdings auch heute wieder sehr windig, ja, und kühler bei 9 bis maximal 13 Grad.
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1: Eine Meldung habe ich, Gefahrenmeldung für die A8 Stuttgart-München. Seid mal vorsichtig zwischen Märklingen und Neu-Ulm. Hier ganz viele Gegenstände auf der Autobahn. Ja, da kommt es zu Behinderungen. Ansonsten der neueste Blitzer zwischen Ulm und Talfingen auf der Talfinger Uferstraße, Höhe Wasserkraftwerk im 70er Bereich. Alle anderen auf radio7.de. Kommt gut an.
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1: Geht heute los beim ESC, ja, erstes Halbfinale. Schaut man das eigentlich noch? Also. Also ich guck's nicht an. Ich find's ziemlich langweilig. Ich find nur eine Sache spannend, dass der Green Room, ja, der Backstage-Raum der Künstler, wie ein Wiener Kaffeehaus passender zu Wien dekoriert ist. Und was die Künstler da so erwartet, das hören wir um kurz nach 6 in unserer Comedy Die Welt in 30 Sekunden.
2: Fette Party heute außerdem im Büro oder auch im Homeoffice. Der Computer, der feiert 85. Geburtstag. Statt Torte gibt's aber nur Cookies. Ist ja klar, oder? Steht ihr?

0: Stimmungsaufheller, wenn man auf die Uhr schaut, ne? 5:38 Uhr, ja. Yes and yes beim Radio 7 Morgen Team am Dienstag.
1: Guten Morgen euch.
0: Ja, das sind die meisten tatsächlich wegen der Uhrzeit so ein bisschen angeekelt, man kann es nicht anders sagen. Bei dir, Elias, hat das aber einen ganz anderen Grund.
2: Ja, während ihr zwei hier munter vor euch herquatscht, sitze ich da draußen allein in der Redaktion mit mir, Gabys Laptop.
1: Was?
2: Hast du dir den mal angeschaut, Linda?
0: Nee, Gabi sitzt ja gegenüber von mir, zwischen uns noch Bildschirme, aber wie schlimm ist das denn?
2: Das ist so eklig, da drin wohnt alles.
0: Was?
2: Staub, Essensreste, vermutlich drei ausgestorbene Tierarten. Ich glaube gerade, irgendwas hat mich da angelächelt aus der Tastatur raus, das ist so widerlich.
1: Also erstmal, ich kann euch zwei hören, ich bin auch hier, ja. Und zweitens, ich stelle den täglich einmal auf den Kopf und schüttel. Mehr ist ja wohl nicht nötig bei dem Laptop, oder?
0: Das ist der Fehler, ne?
2: Also wenn da morgen ein neues Virus irgendwie entdeckt wird, ich würde mich nicht wundern. Das ist pervers.
1: Du gehst davon aus, dass mein Laptop eventuell schuld an einer neuen Pandemie sein könnte.
2: Ja.
1: Also ich flip aus.
2: Putzen, desinfizieren, da bringt alles nichts mehr. Auch nicht dein Rumklopfen. Da hilft eigentlich nur noch eins. Verbrenn das Teil.

0: 5:46 Uhr. Schönen Dienstag zusammen. Hier ist das Radio 7 Morgen-Team mit Linda und Gebi.
1: Schönen guten Morgen. Und passend zur Uhrzeit vielleicht so ein kleiner Check, Linda. Morgenstund hat?
0: Gold im Mund.
1: Ist richtig. Der frühe Vogel?
0: Kann mich mal.
1: Das auch, richtig. Ja.
0: Das
1: ist so eine Sache mit Sprichwörtern. Du hast es jetzt wirklich gut gemacht, aber es gibt doch bei uns allen im Freundeskreis immer so den einen oder die eine, die das immer komplett falsch verwendet. Das wisst ihr doch auch, oder? Wir Eltern kennen das auch sehr gut, denn gerade die Kinder, die sind da auch richtig gut drin.
2: Wer schön sein will,
3: muss tolle Sachen anziehen und große Muckis kriegen.
2: Ein blindes Huhn
4: braucht eine Brille.
2: Wenn zwei sich streiten,
5: Entschuldigung sagen.
2: Morgenstund hat
6: 24 Stunden.
2: Eine Hand wäscht
6: die Schuhe.
2: Der Ton macht
6: piep, piep.
1: Oh, auch der Wecker übrigens.
0: Und damit der nicht so schlimm klingt, heute Morgen gibt's die Kings of Leon beim Radio 7 Morgen Team. Jawohl. Startet gut rein.

0: Danke, Vici. Haben wir auch ein bisschen Wumms um 6:03 am Dienstag, das Radio 7 Morgenteam hier.
1: Ist mir gleich die Frisur verschoben, ja, ja.
0: Was für eine Frise.
1: Ja, ist egal, weiß doch keiner.
0: Eine nass geklatschte auf jeden Fall. Echt kalt und nass heute Morgen. Ich glaube, da müssen wir uns mal so ein paar schöne Festival-Sommer-Gedanken machen. Gleich mit Michael Schulte. Wir freuen uns jetzt schon auf den 19. Juli. Da ist er mit dabei beim Hohenberg-Sommer Tuttlingen und wir haben ihn gleich für euch mit 5 a.m. Ja, auch wenn es dann schon 6 a.m. ist, aber wollen wir nicht so kleinlich sein heute Morgen. Genau, die aktuelle mit dabei. Und aus den 2000ern die großartige Kelly Clarkson, bis heute wirklich die erfolgreichste Castingshow-Teilnehmerin und Gewinnerin aller Zeiten für die größte Abwechslung.
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0: Boah, ihr eisheiligen Mensch, wir wollen doch endlich unsere Tomatenpflänzchen nach draußen pflanzen. Und was macht ihr? Habt in der Nacht sogar noch mal für Schnee gesorgt, ein bisschen, ja, in den höheren Lagen. Oh Gott, es ist wirklich echt frisch heute Morgen. 4 Grad nur in Schwäbisch Hall. Es regnet bei 5 Grad in Neu-Ulm. Singen immerhin schon 6 Grad, kein Regen. Die letzten Schauer verziehen sich dann auch. Das ist die gute Nachricht. Das heißt, es wird tagsüber sogar auch sonnig werden, ja. Dazu ein Sonne-Wolken-Mix, locker bewölkt, alles harmlos. Aber aufgrund vom Wind ganz schön kühl, ja. Bis zu 13 Grad maximal nur.
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11: Um 6 Uhr. Guten Morgen. In Baden-Württemberg kriegen wir ja einen Wechsel im Kultusministerium. Das übernimmt die CDU. Der Konstanzer Andreas Jung löst als Quereinsteiger die grüne Theresa Schopper ab. Da fragen sich viele Eltern, stellt denn jetzt der neue Kultusminister alles auf den Kopf?
12: Eher nein. Zumindest laut Koalitionsvertrag bleibt die Revolution im Klassenzimmer aus.

0: Syrer soll geplant haben, Menschen in einem Einkaufszentrum, einer Bar oder einer Polizeiwache zu töten. Er soll sich bereits Material und Gegenstände unter anderem für Molotow-Cocktails besorgt haben. Die Waffenruhe, mit dem Iran bröckelt. US-Präsident Trump kritisiert mit gewohnt drastischen Worten den, Zitat, dämlichen Vorschlag aus Teheran zur Beendigung des Krieges. Die Waffenruhe sei so schwach wie nie. Außerdem kündigt er neue Sanktionen gegen Iran an. Sie richten sich unter anderem gegen Firmen, die am iranischen Ölhandel mit China beteiligt sein sollen. Die Landesgartenschauen im Radio Siebenland sind in der Regel echte Publikumsrenner, auch dieses Jahr in Ellwangen. Nach 2 Wochen gab es bereits mehr als 100.000 Besucher, das sind deutlich mehr als erwartet. Den absoluten Rekord bei den Landesgartenschauen hält Schwäbisch Gmünd mit mehr als 2 Millionen Besuchern.
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2: Gibt's aktuell keine größeren Staus und Behinderungen. Der neueste Blitzer dafür. In Überlingen steht der in der Kurt-Hahn-Straße. Hier sind 30 erlaubt. Alle anderen auf radio7.de. Kommt gut an.
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2: Ja, aber nur mit einem extra großen Guten Morgen Käffchen.
3: Oh ja.
2: Und damit er noch besser schmeckt, starten wir jetzt mit Alex Warren. Der ist wirklich nur mit Stimme und unfassbar viel Talent von ganz unten bis nach ganz oben geschafft hat. Seine Nummer 1, Ordinary. Jetzt und gleich haut dann Rihanna richtig schön rein mit SOS. Dann heißt Bam, Bam, Bam, Bam, Bam.
3: Boah, und ich bin schon hyped, ja. Nur noch ein paar Wochen, dann startet am 11. Juni die Fußball-WM in den USA, Kanada und Mexiko. Und ich habe gelesen, in Mexiko sollen die Kinder wegen der WM fast 3 Monate lang Ferien haben. Also ganz ehrlich, mit der Argumentation könnte Italien die Sommerferien auch komplett streichen, ne? Ohne

0: Mit Michael Schulte geht's in den Dienstag. Hier ist das Radio 7 Morgen-Team gleich 6:10.
1: Guten Morgen.
0: Heute geht's los in Wien. Steht das erste ESC-Halbfinale an, am Wochenende dann das große. Aber guckt das eigentlich noch jemand, frage ich mich.
1: Also wenn ich reinzeppe zufällig, bleibe ich da auch mal hängen. Das ist wie so ein Unfall, dann guckt man auch zu. Ne?
0: Kannst du nicht wegschauen. Ja. Ich finde das langweilig, muss ich sagen. Nur eine Sache finde ich spannend, dass der Green Room, also dieser Backstage-Raum, in dem die Künstler sitzen, wie ein passend dazu Wiener Kaffeehaus dekoriert und designt ist.
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3: Wenn du in ein echtes Kaffeehaus hineingehst, behandelt dich der Kellner so, als hätte er dich vor 20 Jahren schon nicht leiden können und jetzt bist du plötzlich wieder da.
4: Okay, bitte.
3: Falls er trotzdem deine Bestellung aufnimmt, musst du erstmal die ganzen Vokabeln können für die Kaffeespezialitäten. Melange, verlängerter, kleiner Brauner, großer Brauner, Einspänner, ein Kapuziner, das ist ein kleiner Cappuccino, ja, und ein Wiener Würstchen heißt natürlich Frankfurter. Wenn also der Green Room beim ESC genauso schön ist wie ein echtes Kaffeehaus und die Menschen da drin aber etwas freundlicher, dann wäre das allererste Sahne, beziehungsweise allererster Schlagobers.
4: Okay, bitte.
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0: Chainsmokers und Coldplay beim Radio 7 Morgen Team. 6:45 am Dienstag.
1: Boah, und ich muss euch was erzählen. Ich habe so eine richtig unwürdige Situation erlebt. Die kennt ihr vielleicht auch, ja? Ich habe mich gefühlt wie so ein ausgespucktes Kaugummi ohne Geschmack. Genau so habe ich mich gefühlt.
0: Jetzt bin ich aber mal auf die Geschichte gespannt. Also sowas für ein Vergleich.
1: Ich bin so in der Stadt unterwegs und sehe einige hundert Meter entfernt eine Frau in meine Richtung winken. So ganz auffällig. Die kommt mir irgendwie erstmal so bekannt vor. Ich wink dann auch so total euphorisch, so, wisst ihr, so mit beiden Armen, so richtig ganz groß zurück. Und die kommt langsam näher. Ich wink so weiter, werd aber vorsichtiger, denn je näher sie kommt, umso unsicherer werde ich auch, ob sich sie eigentlich wirklich kennen. Sie schaut sehr irritiert und geht am Ende voll an mir vorbei und umarmt ihre Freundin, die so leicht schräg hinter mir steht. Ich war einfach nicht gemeint.
0: Da willst du am liebsten im Boden versinken, aber das ist auch mal wieder so typisch für dich, ne? Du denkst immer, die ganze Welt dreht sich nur um dich, dass natürlich immer auch nur du gemeinsam.
1: Du hättest mich winken sehen sollen, das war verrückt.
0: Ich kann mir das Bild nicht vorstellen, keine Sorge.
1: Das war so unangenehm, ich bin direkt ins nächste Geschäft abgebogen und damit leider direkt ins nächste Fettnäpfchen. Das war nämlich so ein Damen-Dessous-Geschäft. Da hatte ich überhaupt gar nichts verloren. Also das sah da ganz komisch.
0: Ihr wisst Bescheid, wenn da mal wieder der Gebi vorbeikommt. Ja, ein Typ
1: stöbert.

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1: Na Linda, verrätst du es vielleicht schon? Welchen Buchstaben nimmst du denn so nach 6:30?
2: Ja, verrate ich. Einen von 26.
1: Das ist nicht dein Ernst.
2: Zwischen A und Z.
1: Sehr gut, ja. Dann können wir uns ja auf Stadtlandschluss schon mal einstellen. Es geht ja schließlich diese Woche um 500 Euro. Könnt ihr euch gerne noch anmelden auf radio7.de. Irgendwas zwischen A und Z. Super.
2: Und dazu haben wir für euch für euren Dienstagmorgen die größte Abwechslung hier beim Radio 7 Morgenteam mit Lady Gaga. Ich meine, die hat ja so viele Hits am Start. Einer ihrer ersten, besten und größten mit dabei in der nächsten halben Stunde bei uns, Pokerface und unser aktuell flotter Dreier, David Guetta, Teddy Swims und Tones and I, ganz groß in den Charts mit Gone, Gone, Gone und gleich auf eurer Playlist.
1: Morgen.
2: Es ist 6:57.
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4: Mit der Maris Binder von der Evangelischen Kirche. Ein Lotus-Effekt für mein Herz. Das wäre doch was, denke ich mir beim Putzen. Mein Putzmittel verspricht nämlich genau das. Ein Lotus-Effekt für Duschkabine und Spülbecken. Schmutz und Kalk perlen einfach ab. Wie wäre also so ein Lotus-Effekt für mein Herz? Negatives würde einfach abprallen an mir. Jemand verletzt mich? Nicht mit mir, dank Lotus-Effekt am Herz. Aber dann gehen meine Gedanken weiter. Würde so ein Lotus-Effekt am Herz nicht auch das Gute abperlen lassen? Liebevolle Worte oder schöne Gefühle? Und wäre die Folge nicht, mein Herz würde einfach hart werden, weil mich einfach gar nichts mehr wirklich berührt? Das mit dem Lotus-Effekt fürs Herz ist natürlich nur eine Gedankenspielerei und trotzdem kenne ich die Sehnsucht dahinter. Mir nicht alles immer so zu Herzen zu nehmen, nicht immer verletzlich sein. Genau da setzt ein altes Versprechen aus der Bibel an. Ich will euch ein neues Herz geben, verspricht Gott. Ein weiches Herz, das offen bleibt für andere Menschen und für Gott. Denn nur mit einem weichen Herz kann ich wirklich lieben, ja und auch annehmen, dass ich geliebt bin, weil eben nicht alles abperlt. So ein Herz wünsche ich mir.
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2: Da zuckt heute Morgen fast schon der Finger so zur zum Sitzheizungsknopf im Auto. So kalt ist es wirklich. 3 Grad nur in Aalen, 4 in Riedlingen und in Leutkirch. Und in der Nacht hat es sogar auf den Höhen ein bisschen Schnee gegeben. Tagsüber immerhin ein schöner Sonne-Wolken-Mix. Es bleibt auch meistens trocken. Ja. Die restlichen Schauer, die es hier und da noch gibt, die verziehen sich dann. Allerdings sehr windig heute, wieder ähnlich wie gestern. Und natürlich auch deutlich kühler als am Wochenende. 9 bis maximal 13 Grad.
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4: Um 6:30. Guten Morgen. Die Spritpreise sind zum ersten Mal seit Anfang März unter die 2-Euro-Marke gefallen, aber noch weiter runter geht's laut ADAC erstmal nicht. Radio 7-Reporterin Jana Klonikowski.
12: Der Liter Diesel kostete gestern im Schnitt 1,98 Euro. Super E10 war nochmal 2 Cent günstiger. Grund für die gesunkenen Preise sind laut ADAC der ebenfalls gesunkene Ölpreis und der starke Euro. Die ADAC-Experten kritisieren aber weiter, dass der Tankrabatt nicht vollständig an die Kunden weitergegeben, sondern zum Teil von den Mineralölunternehmen einbehalten wird. Weil der Ölpreis zuletzt wieder angezogen hat, geht der ADAC auch davon aus, dass die Spritpreise zunächst nicht weiter runtergehen.
4: Ob und wie wir weiter entlastet werden können, darüber diskutiert die Regierung weiter. Heute Abend trifft sich der Koalitionsausschuss. Die geplante 1.000-Euro-Prämie ist ja im Bundestag gescheitert und steht inzwischen auf der Kippe. Beim Absturz einer kleinen Propellermaschine in Namibia ist unter anderem eine deutsche Familie ums Leben gekommen. Wie jetzt bekannt wurde, handelt es sich um die Ex-Geschäftsführerin der Dieter-Schwarz-Stiftung aus Bad Rappenau, Silke Lohmiller, ihren Mann und den 19-jährigen Sohn. Warum die Cessna abstürzte, ist noch nicht geklärt. Im Ketka. Vom Bodensee an den Gardasee. Der 24-jährige YouTuber Josia Stoll aus dem Schwarzwald hat diese verrückte Tour tatsächlich geschafft. Für die 440 Kilometer brauchte er 2 Wochen. Mit dabei sein Bernhardiner Cookie als treuer Co-Pilot. Und das war Begeisterung pur, sagt Josia. Die nächste aufregende Ketka-Tour plant er schon.
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2: Normaler Berufsverkehr. Hier und da dauert es ein bisschen länger, aber keine größeren Staus und Behinderungen. Wir kommen deshalb schon direkt zum neuesten Blitzer in Ravensburg in der Georgstraße im 30er-Bereich. Alle anderen auf radio7.de. Kommt gut an.
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2: Es summt und brummt wieder, doch ich sag's euch, in diesem Sommer werdet ihr garantiert nicht gestochen.
1: Aha.
2: Ich habe einen super Lifehack für euch am Start, ja, da schmeißt ihr euch weg in einer Viertelstunde.
1: Das hast also du viel versprochen.
2: Viertel vor 7. Mhm. Vorher gibt's Katy Perry. Ey, und wisst ihr schon, wie lange die uns begleitet? 18 Jahre.
1: Wow.
2: 18 Jahre. Mhm. Die sei quasi volljährig jetzt mit I Kiss the Girl. Über Nacht war die auf einmal da und seitdem ist sie mit dabei. Gleich für euch und für die größte Abwechslung jetzt ein ganz neuer Hit hier bei uns beim Radio 7 Morgenteam, der sich zumindest so ein bisschen nach Sommersonne und einer guten Zeit anfühlt. Ne? Auch wenn es heute Morgen absolut ganz und gar nicht so ist. Khalid und Kygo mit Save My Love.
1: Schönen Dienstag.

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1: In den Dienstag jetzt heute Morgen mit Nico aus Geislingen an der Steige. Guten Morgen, Nico.
2: Morgen.
3: Guten Morgen.
1: Für dich geht's wie für alle anderen in dieser Woche um 500 Euro. Die könntest du ja sehr gut für einen Urlaub gebrauchen. Wo wird's denn hingehen?
3: Nach Kroatien.
1: Dann drücken wir dir mal die Daumen. Dafür musst du jetzt allerdings erstmal 7 richtige, unseren aktuellen Highscore, toppen. Und dafür bekommst du den Buchstaben K wie Kladderadatsch.
3: Okay.
1: Dann, Nico, starten jetzt die spannendsten 30 Sekunden deines Lebens. Gemüse.
3: Karotte.
1: Sprache.
3: Weiter.
1: Beruf.
3: Koch.
1: Im Frühling.
3: Kirmes.
1: Camping-Equipment.
3: Campingkocher.
1: Süßigkeit.
3: Keine Ahnung.
1: Wunsch an den Partner.
3: Kuss.
1: Farbe.
3: Oh,
1: da ist die Zeit schon vorbei.
3: Zuhören ist einfacher.
4: Das stimmt.
1: Das stimmt, aber jetzt hast du mir ja gerade noch von deinem Kroatien-Urlaub erzählt, den du planst. Das wäre natürlich auch Kroatisch die Sprache gewesen.
3: Ah ja, scheiße, stimmt.
1: Ansonsten ein-, zweimal weiter. Das heißt, wir kommen auf 5 richtige für dich, Nico. Reicht nicht ganz für einen Highscore, aber ich hoffe, es geht trotzdem für dich in den Kroatien-Urlaub.
3: Ja, das schon.
1: Dann danke dir fürs Mitmachen und schon mal viel Spaß im Urlaub.
3: Danke auch. Ja, danke.
1: Mach's gut. Ciao. Ciao.
4: Das Gute ist, K war auch keine Ahnung. Immerhin dem Buchstaben treu geblieben einmal. Ne?
1: Ja. Du bist lieb, danke. Also sowas möchte man doch nicht hören, wenn man statt Anstoßen sagt.
4: Trotzdem.
1: Also, du reiß dich mal zusammen, Gebi, und ihr seid dann um kurz nach 8:30 dran. Dann gibt es eine neue Runde. Jetzt anmelden auf radio7.de.

0: Ja, volle Bude. Das Radio 7 Morgenteam hier, Linda und Gebi am Dienstag und David Guetta, Teddy Swims unter uns und I um 6.47 Uhr. Es summt und brummt wieder, ihr habt das auch schon festgestellt, bei euch im Garten oder wenn ihr spazieren geht.
1: Was ist los?
0: Doch das Schöne, ihr werdet garantiert nie wieder gestochen.
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0: Das wissen ja viele nicht, aber Hummeln können auch stechen, ja? Die machen das zwar nur sehr selten, aber sie können es.
1: Wenn sie richtig sauer sind.
0: Genau, ne? Wenn die richtig dolle gereizt werden. Und das, jetzt kommt's, das ist der Lifehack, die kündigen das vorher an, indem sie uns, wenn man so möchte, den Mittelfinger entgegenstrecken. Mhm. Ja, so sieht es aus. Die heben dann nämlich ihr mittleres Beinchen nach oben, um dem Feind Angst zu machen. Und wenn ihr einfach auf dieses kleine, nette Gestlein achtet, ja? Könnt ihr ganz beschwichtigen, wieder abzischen und dann werdet ihr auch garantiert nie gestochen.

0: Radio 7 hier und jetzt wird mal durchgezählt, oder? Um 6.57 Uhr. Mhm. Nämlich ist das erste, zweite oder doch schon das dritte Käffchen heute Morgen?
1: Ja, schon das dritte auf jeden Fall. So. Mhm.
0: Schmeckt euch gleich noch besser. Mit Hitmaschine Taylor Swift. Und für die größte Abwechslung in der nächsten halben Stunde ist Sommerbeats aus dem Radio mit Imani zum Start in den neuen Schul- und Arbeitstag.
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0: Braucht man fast schon das Winterjäckchen heute Morgen. Es ist richtig frisch. Aktuell bei nur 3 Grad in Donaueschingen, 5 sind in Günzburg und 4 und hier ja, in Crailsheim scheint schon die Sonne. Das ist die gute Nachricht. Also nachdem es nass war in der Nacht nochmal und sogar auf den Höhen ein bisschen geschneit hat, scheint heute tagsüber richtig schön die Sonne. Es bleibt allerdings frisch. Ja, die Eisheiligen sind halt doch am Start. 9 bis 13 Grad maximal, aber immerhin verziehen sich auch die restlichen Schauer noch.
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8: Um 7 Uhr. Guten Morgen. Mit der dritten Neuauflage der grün-schwarzen Koalition in Baden-Württemberg übernimmt die CDU von den Grünen das Kultusministerium. Andreas Jung aus Konstanz wird der neue Kultusminister. Radio 7-Reporter Andreas Panthöfer. Macht denn der jetzt alles neu?
9: Keine Sorge, die Schulbank bleibt, wo sie ist. Grün-Schwarz hat im neuen Vertrag eine Friedenspflicht vereinbart für Schulstrukturen. Statt G9-Chaos oder neuen Schulformen will Andreas Jung die Qualität sichern. Jung ist eigentlich Klimaexperte und März-Stellvertreter als CDU-Chef. Dass er jetzt ins schwierige Stuttgarter Kultusressort wechselt, ist eine echte Überraschung.
8: In Hamburg haben Ermittler einen 17-Jährigen wegen Terrorverdachts festgenommen. Der Syrer soll geplant haben, Menschen in einem Einkaufszentrum, einer Bar oder einer Polizeiwache zu töten. Er soll sich bereits Material und Gegenstände unter anderem für Molotow-Cocktails besorgt haben.

0: Israels Vorgehen im Gazastreifen boykottieren 5 Länder diesen ESC. Heidenheim fiebert dem Saisonfinale der Fußball-Bundesliga entgegen und hofft auf das Wunder von der Brenz. Vor Wochen ja fast schon abgestiegen, hat der 1. FC Heidenheim jetzt tatsächlich noch eine Chance auf den Relegationsplatz. Wenn ihr allerdings für das Spiel am Samstag noch kein Ticket habt, dann braucht ihr euch leider keine Hoffnungen machen, denn alle 15.000 Karten sind schon lange weg.
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3: 2 größere Staus gibt's aktuell auf der A8. Einmal München-Stuttgart zwischen Ulm-West und Märklingen, 5 Kilometer, Viertelstunde Zeitverlust. Und B10 Ulm-Stuttgart zwischen Deizisau-West und Esslingen-Zell in Sirnau, ebenfalls ein Unfall und Viertelstunde Zeitverlust. Dann der neueste Blitzer in Grumbach in der Hans-Lingel-Straße. Alle anderen gibt's auf radio7.de. Gute Fahrt euch.
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4: Ja, wow, hey, da ist so richtig was los heute im Büro oder auch im Homeoffice. Fette Party angesagt, denn der Computer feiert 85. Geburtstag. Allerdings statt Torte gibt's passend dazu natürlich nur Cookies. Ist ja logisch, ja klar.
3: Aber und natürlich jede Menge eurer absoluten Lieblingshits. Sie dürfen nicht vergessen, gleich was fürs Herz. Wärmt von innen, Bruno Mars mit einer wunderschönen Nummer, Grenade. Und los geht's mit Taylor Swift. Jeder Hit ein noch größerer Hit als der letzte. Ja. Ey, wie macht diese Frau das nur? Das ist der Wahnsinn. Hier ist Elizabeth Taylor. Ganz neu, ganz frisch. Jetzt für euch.
4: Morgen!

0: Ja, mit Benz und Boone rennen wir in den Dienstag. Hier ist das Radio 7 Morgen-Team um genau 10 nach 7.
1: Tja, und passend dazu ein kleiner Check, Linda, ja? Morgenstund hat
0: Gold im Mund.
1: Sehr gut. Der frühe Vogel?
0: Kann mich mal.
1: Das ist auch fast richtig, aber es trifft auf jeden Fall sehr gut. Hey, du hast es drauf mit den Sprichwörtern. Das ist ja nicht bei jedem der Fall. Denn, das wisst ihr, im Freundeskreis gibt es auch immer den oder die eine, die das immer total falsch anwendet, solche Sprichwörter, alles durcheinander bringt. Und wir Eltern, wir kennen das sowieso, denn gerade Kinder sind da richtig gut drin.
2: Wer schön sein will,
3: muss tolle Sachen anziehen und große Muckis kriegen.
2: Ein blindes Huhn
4: braucht eine Brille.
2: Wenn zwei sich streiten,
5: Entschuldigung sagen.
2: Morgenstund hat
6: 24 Stunden.
2: Eine Hand wäscht
7: die Schuhe.
2: Der Ton macht
8: piep, piep.
1: Wie auch der Wecker übrigens.
0: Ja. Oder der Alarm, dass ihr viel zu spät dran seid. Also dann pusht euch jetzt Imani. Und wir freuen uns schon auf die Kleinen und heute, oder? Da können sie wieder ganz viele schöne Sprichwörter
1: das
0: verdrehen.
1: Wird gut. Morgen.

0: Guten Morgen, geht raus am Dienstag mit dem Radio 7 Morgen Team, 7.16 Uhr ganz genau. Und ihr habt das ja bei uns in den Radio 7 News gehört, die Nosferatu-Spinne, ja, die breitet sich immer mehr aus, momentan gerade im Allgäu bei euch. Und eine, die seitdem absolute Albträume hat, das ist unsere Anna.
1: Hey, wirklich, ich find's so schlimm. Habt ihr euch die mal angeschaut? Die ist gelblich-weiß, ungefähr so groß wie ich, hat ein ultra gefährliches Muster und das Allerschlimmste, die kann ja auch beißen. Die hat so Giftklauen. Boah, das ist so eine Horrorvorstellung. Von der Spinne gebissen werden.
0: Uah. Okay, das ist nicht so cool. Aber nochmal die Größe, ne? Die ist ungefähr so groß wie ein Euro-Stück. Ja, und, okay. mit den Beinchen, ja, bis zu 5 cm. Also. Und damit du jetzt nicht hier gleich rückwärts umfällst, habe ich unser Spinnenexperte Koda ans Telefon geholt. Du bist total viel auf TikTok unterwegs. Guten Morgen, Koda.
2: Guten Morgen, ich freue mich, da zu sein.
0: Und dann nimm doch mal bitte unserer Anna und allen Arachnophobikern so ein bisschen die Angst.
1: Okay, also in meiner Vorstellung, da springt diese Spinne, wenn ich an ihr vorbeilaufe, auf mich drauf, beißt mich in den Hals und macht mich zum Vampir.
2: Also würdest du bei The Vampire Diaries im Universum sein oder bei Twilight dann eventuell, aber jetzt bei uns hier ist das sehr selten. Dazu muss man wissen, dass die meisten Spinnen auch blind sind und uns gar nicht wahrnehmen. Es gibt auch in Deutschland eigentlich keine Spinne, die uns irgendwie beißt. Also das geht nur mit einem sehr unglücklichen Zufall, wenn man die Spinne irgendwie komisch zerquetscht.
1: Kann denn so eine Nosferatu-Spinne springen?
2: Ja, auf jeden Fall. Das macht ja auch besonders interessant für mich.
1: Oh, gut, die Antwort wollte ich jetzt nicht hören.
2: Ja, die wird man in den nächsten Jahren noch häufiger sehen. So, da freuen wir uns doch alle.
1: Da freue ich mich.
0: Sehr schön, ihr habt Koda alle gehört.
1: Boah. Können wir jetzt bitte aufhören, über dieses Thema zu sprechen? Wirklich, mich kribbelt's überall. Boah.

0: Radio 7 hier mit Offenbach um 7.26 Uhr am Dienstag.
1: Oh, und mit viel zu trockenen Baguettebrötchen. Ey, das ist ja unfassbar. Da hat man daheim wieder gedacht, ne, das geht man dem Papa mit. Das ist ja Tage alt, was ich jetzt im Frühstück dabei habe. Für die Enten, ne, da macht man das ja nicht. Entenfutter, ne, das kriegt der Papa. Genau das ist es. Also, boah, ich brauche noch einen Kaffee dazu, sonst kriegst du das nicht runter.
0: Gebi bedient heute Morgen. Ja. Ihr habt hoffentlich eine frischere Brotzeit am Start und bereitet die gerade vor. Geht gleich ratzfatz mit den Killers, super cooler Indie-Rock mit dabei hier beim Radio 7 Morgen-Team. Und für die größte Abwechslung, was mit ganz viel Gefühl, nämlich One Republic und Apologize.
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0: Ach, die Eisheiligen, wir wollen doch eigentlich nur unsere Tomatenpflänzchen endlich ins Freie pflanzen. Und was machen die? Bringen heute Nacht sogar noch mal Schnee auf den Höhen. Wahnsinn. Dazu jetzt heute Morgen noch leichter Regen bei 6 Grad in Konstanz. Immerhin trocken bei 4 Grad in Sigmaringen. Und die Sonne spitzt schon in Göppingen durch. So geht's tagsüber weiter. Letzte Schauer am Morgen, dann Sonne, Wolkenmix und trocken. Aber frisch und windig bei bis zu 13 Grad.
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4: Um 7:30. Guten Morgen. Die Spritpreise sind zum ersten Mal seit Anfang März unter die 2-Euro-Marke gefallen. Aber noch weiter runter geht's laut ADAC erstmal nicht. Radio 7-Reporterin Jana Klonikowski.
0: Der Liter Diesel kostete gestern im Schnitt 1,98 Euro. Super E10 war nochmal 2 Cent günstiger. Grund für die gesunkenen Preise sind laut ADAC der ebenfalls gesunkene Ölpreis und der starke Euro. Die ADAC-Experten kritisieren aber weiter, dass der Tankrabatt nicht vollständig an die Kunden weitergegeben, sondern zum Teil von den Mineralölunternehmen einbehalten wird. Weil der Ölpreis zuletzt wieder angezogen hat, geht der ADAC auch davon aus, dass die Spritpreise zunächst nicht weiter runtergehen.
20: Ob und wie wir weiter entlastet werden können, darüber diskutiert die Regierung weiter. Heute Abend trifft sich der Koalitionsausschuss. Die geplante 1.000-Euro-Prämie ist ja im Bundestag gescheitert und steht inzwischen auf der Kippe. Die Waffenruhe, mit dem Iran bröckelt. US-Präsident Trump kritisiert mit gewohnt drastischen Worten den, Zitat, dämlichen Vorschlag aus Teheran zur Beendigung des Krieges. Die Waffenruhe sei so schwach wie nie. Außerdem kündigt er neue Sanktionen gegen Iran an. Sie richten sich unter anderem gegen Firmen, die am iranischen Ölhandel mit China beteiligt sein sollen. Das Aus für das ehemalige Kreiskrankenhaus Donaueschingen ist beschlossen. Der Kreistag hat mit großer Mehrheit für die Schließung gestimmt, sobald der geplante Anbau am Schwarzwald-Bahr-Klinikum in Villingen-Schwenningen fertig ist. Das könnte in 5 bis 7 Jahren soweit sein. Erste Schritte laufen schon. Zum Jahresende ziehen die Abteilungen Thoraxchirurgie, Pneumologie und Geriatrie um.
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0: Richtig viel Geduld braucht ihr heute Morgen auf der B10 Ulm-Stuttgart zwischen Reichenbach-Hochdorf und Esslingen-Zell. Unfall und 50 Minuten aktuell Zeitverlust. Dazu der neueste Blitzer in Torkenweiler in der Ortsdurchfahrt. Beidseitig hier in der 70er-Zone. Alle anderen auf radio7.de. Passt auf euch auf und kommt gut an.
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22: Also, da gehe ich zum Rechtsanwalt.
0: Das ist so der Satz, den unser Radio 7 Telefoncheck wirklich am häufigsten hört. Warum heute? Das erfahrt ihr kurz nach 8. Herrliche Folge über Feuerlöscher auf Campingplätzen. Und da gehen mal wirklich liebe Grüße raus an alle Camper in unserem wunderschönen Radio 7 Land. Egal, ob ihr jetzt gerade im Regen oder mit den ersten Sonnenstrahlen schon des Tages. Wir haben die größte Abwechslung für euch und mit Felix Jähn versprochen. Da scheint gleich für euch alle die Sonne. Nach der ganz neuen von Clock Clock. Oh, so richtig schön. Kuschelig, ja, da fühlt man sich wie eingemummelt mit Out of the Dark.
1: Ja, leg dich mal hin, mach's dir bequem, ich deck dich noch ein bisschen.

0: Hier ist das Radio 7 Morgen Team. Euch einen schönen Dienstag um 7.40 Uhr ganz genau.
1: Kuckuck.
0: Ja, Wochenende ESC, habt ihr bestimmt schon mitbekommen. Heute ja in Wien das erste Halbfinale. Aber guckt das eigentlich noch jemand?
2: Boah, was soll ich sagen? Also wenn man es mal reinzappt, da bleibe ich schon mal hängen. Das ist dann wie so ein Unfall. Da kann man nicht so wirklich weggucken. Ne?
0: Also ich finde das stinklangweilig. Ich gucke das nicht. Ich finde nur eine Sache tatsächlich spannend an der Sache, dass der Green Room, also der Backstage-Raum der Künstler, wie ein Wiener Kaffeehaus dekoriert ist.
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4: Wenn du in ein echtes Kaffeehaus hineingehst, behandelt dich der Kellner so, als hätte er dich vor 20 Jahren schon nicht leiden können und jetzt bist du plötzlich wieder da.
5: Okay, bitte.
4: Falls er trotzdem deine Bestellung aufnimmt, musst du erstmal die ganzen Vokabeln können für die Kaffeespezialitäten. Melange, verlängerter, kleiner brauner, großer brauner, Einspänner, ein Cappuccino, das ist ein kleiner Cappuccino, ja, und ein Wiener Würstchen heißt natürlich Frankfurter. Wenn also der Green Room beim ESC genauso schön ist wie ein echtes Kaffeehaus und die Menschen da drin aber etwas freundlicher, dann wäre das allererste Sahne, beziehungsweise allererster Schlagobers.
5: Okay, bitte.
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0: So eine Nummer, bei der man auch mal automatisch die Hand ballt und es fühlt. Apologize von One Republic beim Radio Sie Morgen Team um 7.50 Uhr am Dienstag.
1: Hallo.
0: Mit Linda, Gebi und Elias, der ganz angekegelt guckt, was los?
2: Ja, während ihr zwei hier munter vor euch herquatscht, sitze ich da draußen allein in der Redaktion mit mir, Gebis Laptop.
1: Was?
2: Hast du dir den mal angeschaut, Linda?
0: Nee, Gebi sitzt ja gegenüber von mir, zwischen uns noch Bildschirme, aber wie schlimm ist das denn?
2: Das ist so eklig, da drin wohnt alles.
0: Was?
2: Staub, Essensreste, vermutlich drei ausgestorbene Tierarten. Ich glaube gerade, irgendwas hat mich da angelächelt aus der Tastatur raus, das ist so widerlich.
1: Also erstmal, ich kann euch zwei hören, ich bin auch hier, ja. Und zweitens, ich stell den täglich einmal auf den Kopf und schüttel. Mehr ist ja wohl nicht nötig bei dem Laptop, oder?
0: Das ist der Fehler, ne?
2: Also wenn da morgen ein neues Virus irgendwie entdeckt wird, ich würde mich nicht wundern. Das ist pervers.
1: Du gehst davon aus, dass mein Laptop eventuell schuld an einer neuen Pandemie sein könnte.
2: Ja.
1: Also ich flip aus.
2: Putzen, desinfizieren, da bringt alles nichts mehr. Auch nicht dein Rumklopfen. Da hilft eigentlich nur noch eins. Verbrenn das Teil.

0: Dienstag, hier ist das Radio 7 Morgenteam. Und da wachte der Feldberg im Schwarzwald heute Morgen tatsächlich mit einem weißen Mützchen auf.
1: Wahnsinn, oder?
0: Es ist echt ein bisschen Schnee runtergekommen in der Nacht, unter anderem bei euch. Aber hey, zum Glück hat ja Rihanna ihren riesen Umbrella gleich für alle am Start nach den News. Und für die größte Abwechslung beim Radio 7 Morgenteam auch gleich ein aktueller Clubhit, von dem man so magisch angezogen wird, Richtung Dancefloor, Oliver Heldens. Und die Nummer kennt ihr alle. Die war nämlich auch schon mal in den 2000ern ein Riesenkracher. Es ist 3:08, gleich geht's weiter.
1: Schönen Dienstag.
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0: Ja, es ist deutlich kühler als die letzten Tage, vor allem noch am Wochenende. 5 Grad heute Morgen bei euch in Ulm, 4 in Villingen-Schwenningen, immerhin hier schon Sonnenschein. Und ein bisschen regnet es noch in Lindau bei 7 Grad. Am Morgen kann noch ein bisschen was runterkommen, also an Regen, aber dann den Tag über wirklich überwiegend trocken. Dazu ein schöner Sonne-Wolken-Mix, allerdings windig dazu und kühler bei nur noch 13 Grad maximal.
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11: Um 8 Uhr. Guten Morgen. In Baden-Württemberg kriegen wir ja einen Wechsel im Kultusministerium. Das übernimmt die CDU. Der Konstanzer Andreas Jung löst als Quereinsteiger die grüne Theresa Schopper ab. Da fragen sich viele Eltern, stellt denn jetzt der neue Kultusminister alles auf den Kopf?
1: Eher nein. Zumindest laut Koalitionsvertrag bleibt die Revolution im Klassenzimmer aus. Die Regierung verspricht keine neue Strukturdebatte. Wir konzentrieren uns auf die Qualität. Die größte Neuerung für Eltern hier in der Region, das letzte Kindergartenjahr wird schrittweise kostenfrei. Ein teures Versprechen, damit zum Schulstart wirklich alle Kinder fit in Deutsch sind. Andreas Panthöfer, Nachrichtenredaktion.
11: In Hamburg haben Ermittler einen 17-Jährigen wegen Terrorverdachts festgenommen. Der Syrer soll geplant haben, Menschen in einem Einkaufszentrum, einer Bar oder einer Polizeiwache zu töten. Er soll sich bereits Material und Gegenstände unter anderem für Molotow-Cocktails besorgt haben. Beim Absturz einer kleinen Propellermaschine in Namibia ist unter anderem eine deutsche Familie ums Leben gekommen. Wie jetzt bekannt wurde, handelt es sich um die Ex-Geschäftsführerin der Dieter-Schwarz-Stiftung aus Bad Rappenau, Silke Lohmiller, ihren Mann und den 19-jährigen Sohn. Warum die Cessna abstürzte, ist noch nicht geklärt. In einem Fitnessstudio

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1: Hab ein paar Staus für euch. Auf der A6 angefangen, Nürnberg-Heilbronn zwischen Crailsheim und Ilshofen-Wolbertshausen. Vollsperrung zusätzlich noch nach einem Unfall hier. Mindestens 5 Kilometer Stau. A96 Lindau-München zwischen Sigmarszell und der Ausfahrt Neu-Ravensburg ist die Fahrbahn wegen Bergungsarbeiten ebenfalls gesperrt. Hier staut sich's auf 2 Kilometern. Dann braucht ihr 40 Minuten länger auf der B10 Ulm-Stuttgart zwischen Ebersbach und Esslingen-Zell nach einem Unfall. Und auf der B462 Schiltach-Rottweil zwischen Dunningen und Rottweil. Unfallachtung und Personen auf der Fahrbahn. Viertelstunde Zeitverlust. Außerdem der neueste Blitzer auf der B311 Erbach-Ulm Höhe Flugplatz im 70er Bereich beidseitig. Alle anderen auf radio7.de. Kommt gut an und habt viel Geduld. 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
2: Wow, was eine Meldung. Ja. In Berlin haben Kinder beim Buddeln auf dem Spielplatz einen echten Schatz gefunden. Mit teuren Uhren, Silbermünzen, Bargeld. Das ist doch mal eine angenehme Abwechslung, oder? Zu den Drogentütchen und Hundehäufchen, die man sonst so auf Spielplätzen findet, oder? Ja. Geile Sache.
1: Also ihr habt es gehört, Augen auf. Vielleicht habt ihr ja auch mal Glück. Und für den Fall der Fälle, da habe ich gleich schon die richtige Nummer am Start. Da fühlt ihr euch wie echte Helden mit Turn the Lights Off.
2: A set of so mach das hoch, hey. So Gebi turns the lights off.
1: Ja, das ist wohl besser so. Ja, und oh. Das ist so gut. Gibt's gleich ja das richtige Original nach unserem All-Time-Favorite, Ed Sheeran.

0: Mach nochmal bitte wie vorhin.
1: Ja, jetzt habe ich es aber besser. Also war schon gut. Jetzt.
0: Turn the lights off, ja. Genau. So oder
1: da
0: so.
1: Gehen die Lichter aus, ne?
0: Den Dienstag mit dem Radio 7 Morgen Team. Und jetzt kommen wir zum nächsten, der so ein verdient hat, weil er einfach so eine herrlich blühende Fantasie hat. Mann, oh Mann, es ist 10 nach 8.
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3: Siegmann?
4: Firma Zunder, Brandschutz und Brandsicherheit in Sing, mein Name ist Biedermann. Sie, wir haben jetzt die Feuerlöscher-Sicherheitsprüfung auf dem Campingplatz Sonntal in Eng durchgeführt.
3: Ja.
4: Und haben einen defekten Feuerlöscher gefunden.
3: Was wird sich handeln?
4: Ja, dieser Feuerlöscher ist ja unbrauchbar.
3: Dieser eine Feuerlöscher ist unbrauchbar.
4: Ja, wenn der auf den Boden fällt, da wird der Inhalt so durcheinander geschüttelt, dass der unbrauchbar ist.
3: Jetzt.
4: Ja.
3: Oh.
4: Und jetzt müssen die natürlich ausgetauscht werden.
3: Was heißt die?
4: Ja, also,
3: war ja nur einer.
4: Ja, verstehen Sie, aber ich kann nicht ihn austauschen. Das sind halt die Sicherheitsbestimmungen. Wenn, dann müssen alle 48 ausgetauscht werden.
3: Und das sollen wir bezahlen?
4: Ja.
3: Nee.
4: Sind Sie denn nicht versichert?
3: Ja, aber doch nicht gegen 48 Feuerlöscher, guter Mann.
4: Ja, wie stellen Sie sich das vor jetzt dann?
3: Also den einen ersetzen wir, wenn der kaputt ist.
4: Ja, Sie verstehen das nicht, Jans. Wissen Sie, wenn da jetzt was passiert, dann sind Sie für die Folgeschäden ja verantwortlich natürlich. Dann wird das noch teurer.
3: Ja, dann werde ich das am Wochenende zuerst mal mit dem Herrn Weber abklären.
4: Ja, dann ist es zu spät. Also ich muss das jetzt melden hier.
3: Ich, also...
4: Dann müssen Sie pro Stück mit 70 Euro rechnen.
3: Nee, also da gehe ich zum Rechtsanwalt.
4: Ja, das wird Ihnen nichts nutzen.
3: Das ist mir eigentlich, ob mir das was nützt oder nicht. Aber es kann nicht sein, dass wenn ein Feuerlöscher kaputt ist, dass ich alle 48 ersetzen soll.
4: Sind Sie nicht Raucher?
3: Ich bin Raucher.
4: Ja, dann dürfen Sie bis dahin, bis zur Klärung, nicht mehr rauchen, ja?
3: Und wo?
4: Über, in Ihrer Wohnung gar nirgends mehr.
3: Ist hier der Telefoncheck dran?
4: Exakt, hallo.
3: Jetzt geht's doch los. Das denke ich mir doch gerade.
4: Aber eigentlich...
3: Wer war der ganze Übeltäter?
4: Der Übeltäter war der Michael Böck aus Tuningen.
3: Ach, noch besser.
4: Ja.
3: Alles klar.
4: Okay.
3: Jawohl, dann bedanke ich mich recht schön.
4: Schönen Abend noch.
3: Jawohl, danke gleichfalls.
4: Ciao.
3: Ciao.
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0: Dann nehmen wir uns einfach mal für heute ein bisschen ein Beispiel dran. Ja, ein bisschen mehr Selbstliebe tut uns auch gut. Miley Cyrus beim Radio 7 Morgenteam mit Linda und Gebi um 8.20 Uhr am Dienstag.
1: Guten Morgen, aber mit der Selbstliebe hatte ich kürzlich so ein bisschen meine Probleme, muss ich sagen. Ich habe so eine wirklich unwürdige Situation erlebt. Ich habe mich gefühlt, ja, wie so ein ausgespucktes Kaugummi ohne Geschmack.
0: Das klingt vielversprechend, was war?
1: Ich erzähle es mal, ja. Ich bin so in der Stadt unterwegs und sehe einige hundert Meter entfernt eine Frau in meine Richtung winken. Mhm. Kommt mir auch erstmal so ein bisschen bekannt vor und ich total euphorisch mit Beinen, Armen, links, rechts gewunken wie ein Weltmeister. Und dann kommt die langsam immer näher. Ja. Ich wink zögerlich weiter und je näher sie kommt, umso unsicherer werde ich, ob ich sie eigentlich wirklich kenne. Sie schaut auch immer irritierter und geht letztlich komplett an mir vorbei und umarmt ihre Freundin, die so leicht schräg hinter mir steht. Ich war überhaupt nicht gemeint. Das war so unangenehm.
0: Ja, da willst du am besten im Boden versinken. Boah. Aber das ist auch wieder so ein bisschen typisch für dich, ne? Du fühlst dich immer direkt gleich angesprochen und denkst, die ganze Welt dreht sich nur um dich und nur du könntest natürlich gemeint sein.
1: War ein bisschen so der Fall, ja. Und es war so unangenehm, dass ich direkt ins nächste Geschäft abgebogen bin. War allerdings das nächste Fettnäpfchen, weil dann stand ich plötzlich in so einem Damen-Dessous-Geschäft, wo ich auch auf keinen Fall hingehört habe. Das hat auch sehr komisch gewirkt, glaube ich.
0: Also ihr wisst Bescheid, wenn da bei euch im Laden jemand erscheint, dann ist es
1: ja.

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1: Ja, wir sind noch da.
2: Ja, das richtig,
1: ja. Sieben Morgen-Thema um 8:30 am Dienstag. Und es sind, liebe Gemeinde, Erinnerung, nur noch ein paar Minuten. Dann stehen schon wieder die spannendsten 30 Sekunden eures Lebens an. Kurz nach 8:30 ist da die liebe Monika aus Elching dran. Und ihr ratet natürlich wieder mit, ne? Mhm. Und damit Monika im und ihr vorm Radio fresh im Kopf seid, gibt's gleich die Swedish House Mafia nach 8:30. Die machen so richtig schön Dampf mit Don't You Worry Child. Und was ganz Aktuelles von Alle Farben auch mit dabei für die Sonnenstrahlen. Dass sie euch zumindest heute Morgen ein bisschen wärmer vorkommen. Das ist die größte Abwechslung beim Radio 7 Morgen Team.
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1: Ja, dank der Eisheiligen deutlich frischer, wirklich. Nicht nur morgens, auch tagsüber. Maximal 13 Grad sind heute drin. Und dazu ganz schön windig, das heißt, die kommen uns noch kühler vor. Aktuell 5 Grad in Wangen, 3 in Memmingen und in Ellwangen, da scheint die Sonne bei 4 Grad. So geht's immerhin durch den Tag. Ja, meistens trocken wirklich, nur noch jetzt letzte Schauer, wenn überhaupt. Und dann schöner Sonne-Wolken-Mix.
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11: Um 8:30, guten Morgen. Die Spritpreise sind zum ersten Mal seit Anfang März unter die 2-Euro-Marke gefallen. Aber noch weiter runter geht's laut ADAC wohl erstmal nicht. Union und SPD wollen heute beraten, wie es nach dem vorläufigen Stopp der 1.000-Euro-Entlastungsprämie weitergeht. Der Bundesrat hatte ja sein Veto eingelegt. Radio 7-Reporterin Jana Klonikowski.
12: Die schwarz-rote Regierung hätte die Möglichkeit, den Vermittlungsausschuss anzurufen, um die 1.000-Euro-Prämie doch noch auf den Weg zu bringen. Der Widerstand in den Bundesländern und in der Wirtschaft ist jedoch weiter groß. Eine andere Möglichkeit wäre, die Reform der Einkommensteuer schneller voranzubringen. Darüber sollen Menschen mit kleinen und mittleren Einkommen langfristig entlastet werden. Union und SPD sind sich allerdings nicht einig, inwieweit höhere Einkommen dafür stärker belastet werden sollen.
11: Die Ukraine meldet neue Luftangriffe durch Russland, nachdem in der Nacht eine befristete Waffenruhe ausgelaufen ist. Unter anderem sei die Hauptstadt Kiew mit Drohnen attackiert worden. In den letzten Tagen hatte es zumindest kaum Luftangriffe gegeben. Beim Eurovision Song Contest in Wien geht heute Abend das erste Halbfinale über die Bühne. Unter anderem treten die als Favoriten gehandelten Sänger aus Finnland und Griechenland an. Gute Chancen aufs Weiterkommen hat auch der israelische Sänger. Aus Protest gegen Israels Vorgehen im Gazastreifen boykottieren 5 Länder diesen ESC. Die Landesgartenschauen im Radio 7 Land sind in der Regel echte Publikumsrenner, auch dieses Jahr in Ellwangen. Nach 2 Wochen gab es bereits mehr als 100.000 Besucher, das sind deutlich mehr als erwartet. Den absoluten Rekord bei den Landesgartenschauen hält Schwäbisch Gmünd mit mehr als 2 Millionen Besuchern.
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1: Ich habe drei aktuelle Staus für euch. Angefangen mit der A6 Nürnberg-Heilbronn zwischen Crailsheim und Elzhofen-Wolpertshausen. Nach einem Unfall, deshalb eben auch eine Vollsperrung. Hier mindestens 10 Kilometer Stau und ordentlich Zeitverlust. A96 Lindau-München zwischen Sigmarszell und der Ausfahrt Neu-Ravensburg ist die Fahrbahn wegen Bergungsabweiten ebenfalls gesperrt. Hier staut sich's auf 2 Kilometern. Und eine halbe Stunde Puffer auf der B10 Ulm-Stuttgart einplanen zwischen Ebersbach und Esslingenzell nach einem Unfall. Dazu der neueste Blitzer in Illertissen in der Hauptstraße, kurz vorm Bahnhof im 30er-Bereich. Alle anderen auf radio7.de. Kommt gut und sicher an.
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1: Habt das ja auch schon mitbekommen, ne? Es summt und brummt wieder. Genau. Doch in diesem Sommer werdet ihr garantiert nicht gestochen. Ich habe einen super Lifehack für euch. Da schmeißt ihr euch weg um kurz nach 9. Vorher haben wir schon wirklich die coolste Coldplay-Nummer aller Zeiten. We Pray. Super cool, super lässig, jawohl. Und das hier ist Alex Warren für euch, der es nur mit seiner Stimme und Talent von ganz unten nach ganz nach oben geschafft hat. Ganz neu für euch. Fever Dream ist die meiste Musik und die meiste Abwechslung für euren Dienst.

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1: Wir stoßen heute Morgen mit Monika aus Elching im Kreis Neu-Ulm. Und oh, liebe Monika, du hast dich ja gar nicht freiwillig angemeldet, sondern dein Sohn hat dich überredet. Stimmt das?
2: Ja, tatsächlich. Wir spielen ganz oft und er sagt immer, Mama, du bist so gut, bitte melde dich an. Jetzt bin ich mal gespannt, ob es wirklich klappt.
1: Dann drücke ich dir jetzt auf jeden Fall die Daumen. Es geht ja schließlich um 500 Euro für unseren Wochenchamp. Dafür gilt es, 7 Richtige unseren aktuellen Highscore zu toppen. Und dafür kriegst du den Buchstaben B wie brutal. Brutal gut.
2: Ja, ich bin bereit.
1: Dann gib alles. Die spannendsten 30 Sekunden deines Lebens starten. Pizzabelag.
2: Balsamico.
1: Im Frühling.
2: Blumen.
1: Getränk.
2: Ja.
1: Stadt.
2: Berlin.
1: Männername.
2: Bernd.
1: Dinge, die fliegen.
2: Weiter.
1: Gibt's beim Bäcker?
2: Brötchen.
1: Eigenschaft?
2: Blauäugig.
1: Sportart?
2: Basketball.
1: Comicfigur?
2: Batman.
3: Wow.
1: Also dein Sohn hat nicht zu viel verraten, oder?
2: Ja, tatsächlich hat es ganz gut geklappt. Also ich habe ein gutes Gefühl.
1: Kannst du haben. Liebe Grüße an deinen Sohn, Monika. Du erhöhst und kommst auf sensationelle 9 Richtige und gehst in Führung. Oh. Herzlichen Glückwunsch.
2: Oh, super. Vielen, vielen Dank. Dankeschön. Ich freue mich.
1: Hast du ganz alleine hingeschafft.
3: Hat ganz gut geklappt, sagt sie. Wow.
1: Wir danken dir fürs Mitmachen und sind sehr gespannt auf morgen. Ihr wisst ja, Donnerstag Feiertag, das heißt 2 Runden immerhin weniger, aber mit 9, das ist jetzt schon eine Herausforderung. Liegt an euch. Meldet euch an auf radio7.de für Stadt, Land, Stoss.

0: Ja, mit alle Farben fühlen sich die Sonnenstrahlen gleich 2 Grad wärmer an. Und der Schnee, der da in der Nacht tatsächlich auch auf Schwarzwald oder Allgäu runtergekommen ist, der schmilzt. Hier ist Radio 7 Morgenteam um 8.47 Uhr am Dienstag.
1: Wir schauen einfach mal ein bisschen nach vorne. Ja, nur noch ein paar Wochen. Ich freue mich, es ist so geil. Dann startet nämlich am 11. Juni die Fußball-Weltmeisterschaft in den USA, Kanada und Mexiko. Und da habe ich gelesen, in Mexiko sollen die Kinder wegen der WM fast, Achtung, 3 Monate lang Ferien haben. Jetzt mal ganz ehrlich, ne? Mit der Argumentation WM könnte Italien die Sommerferien auch komplett streichen. Ne? Oh.

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8: Brauchen wir heute Morgen und eigentlich auch den ganzen Tag über schon ein bisschen ein dickeres Jäckchen. Sonne und nämlich Wind bei nur 5 Grad aktuell in Heidenheim. Tuttlingen auch Sonnenschein, aber 3 Grad und 2 sind es in Kempten. Heute Morgen allerletzte Schauer, nur noch ganz vereinzelt. Dann richtig schön trocken, sehr, sehr sonnig auch. Wolken sind teilweise wirklich harmlos, aber halt nur 13 Grad maximal am Nachmittag.
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9: Um 9 Uhr. Guten Morgen. Mit der dritten Neuauflage der grün-schwarzen Koalition in Baden-Württemberg übernimmt die CDU von den Grünen das Kultusministerium. Andreas Jung aus Konstanz wird der neue Kultusminister. Radio 7-Reporter Andreas Panthöfer. Macht denn der jetzt alles neu?
10: Keine Sorge, die Schulbank bleibt, wo sie ist. Grün-Schwarz hat im neuen Vertrag eine Friedenspflicht vereinbart für Schulstrukturen. Statt G9-Chaos oder neuen Schulformen will Andreas Jung die Qualität sichern. Jung ist eigentlich Klimaexperte und März-Stellvertreter als CDU-Chef. Dass er jetzt ins schwierige Stuttgarter Kultusressort wechselt, ist eine echte Überraschung.
9: In Großbritannien steht Premierminister Starmer immer stärker unter Druck. Nach der Wahlschlappe seiner Labour-Partei bei den Kommunalwahlen letzte Woche gibt es jetzt auch erste Rücktrittsforderungen aus seinem eigenen Kabinett. Starmer selbst gab sich gestern noch kämpferisch. Nach Sex im Flugzeug ist ein Paar in Argentinien festgenommen worden. Die beiden sollen sich während des fast 7-stündigen Flugs zwischen Panama und Argentinien kennengelernt haben. Und dabei hat es anscheinend so zwischen der 55-Jährigen und dem 60-Jährigen geknistert, dass sie direkt in einer Sitzreihe der Business Class zur Sache kamen. Im Kettkarm vom Bodensee an den Gardasee. Der 24-jährige YouTuber Josia Stoll aus dem Schwarzwald hat diese verrückte Tour tatsächlich geschafft. Für die 440 Kilometer brauchte er 2 Wochen. Mit dabei sein Bernhardiner Cookie als treuer Co-Pilot. Begeisterung pur, sagt Josia. Die nächste aufregende Kettkar-Tour plant er schon.
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8: So, mittlerweile nur noch 2 längere Staus. A6 Nürnberg-Heilbronn nach wie vor zwischen Schnelldorf und Ilshofen-Wolpertshausen. Nach einem Unfall eine Vollsperrung. Deshalb hier immer noch 10 Kilometer. Und A96 Lindau-München zwischen Sigmarszell und der Ausfahrt Neuravensburg ebenfalls Unfall passiert. Fahrbahn ist ja wegen Bergungsarbeiten auch gesperrt. Da haben wir 4 Kilometer Stau. Dazu der neueste Blitzer in Illertissen in der Hauptstraße. Kurz vorm Bahnhof steht der im 30er-Bereich. Alle anderen auf radio7.de. Kommt gut an.
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8: Ja, ich weiß, der Gebi beömmelt sich schon den ganzen Morgen, aber ja, in 7 Minuten habe ich, wie angekündigt, den Lifehack für den Sommer. Ihr werdet garantiert nicht mehr von Hummeln gestochen.
11: Das stimmt.
8: Denn ja, viele wissen gar nicht, dass sie zustechen können. Das können

0: Komm, du kannst es so gut, Gebi.
1: Was denn?
0: Na, das Summen und das Brummen.
1: Ach so, ja.
0: Ja, im Radio Siebenland, genau. Summt und brummt es wieder und jetzt wisst ihr was, diesmal werdet ihr auch nicht gestochen.
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1: Jetzt erzählt er so, weißt du, ist echt
0: ja,
1: gut.
0: Hummeln. Hummeln können auch stechen, ist tatsächlich so. Machen sie zwar nur sehr, sehr selten, aber sie können, wenn sie echt dolle sauer sind, ja, unfassbar gereizt werden. Und jetzt kommt der Lifehack ins Spiel. Die kündigen das an, die Hummeln, indem sie uns, wenn man so möchte, den Mittelfinger entgegenstrecken.
1: So richtig so.
0: Ja, genau. Das sieht tatsächlich so aus, wenn man das mal genauer anguckt. Die heben ihr mittleres Beinchen nach oben, um dem Feind eben Angst zu machen. Und wenn ihr auf diese feine kleine Geste achtet, dann könnt ihr auch beschwichtigen und werdet garantiert nicht gestochen.
1: Also immerhin warnen die uns nur, wenn sie das Beinchen heben. Andere Tiere pinkeln sich dann knallhart an. Ne? Also
0: ja,
1: das gibt's auch.

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0: Bierchen kalten, aber schönen Dienstagmorgen mit dem Radio 7 Morgen-Team. 13 Minuten vor 9:30 haben wir es.
1: Ist ja ein kalter, ey.
0: Und ihr habt es mitbekommen bei uns in den Radio 7 News. Die Nosferatu-Spinne, die breitet sich immer mehr aus, vor allem ja gerade im Allgäu. Und eine von uns hat dem seitdem wirklich große Albträume, nämlich unsere Anna.
2: Hey, wirklich, ich find's so schlimm. Habt ihr euch die mal angeschaut? Die ist gelblich-weiß, ungefähr so groß wie ich.
0: Naja, Moment.
2: Hat ein ultra gefährliches Muster. Und das Allerschlimmste, die kann ja auch beißen. Die hat so Giftklauen. Boah, das ist so eine Horrorvorstellung. Von der Spinne gebissen werden.
0: Uah. Okay, das ist nicht so cool. Aber nochmal die Größe, ne? Die ist ungefähr so groß wie ein Euro-Stück.
2: Ja, okay.
0: Und mit, ne, und mit den Beinchen, ja, bis zu 5 cm. Also,
2: ja, also.
0: Und damit du jetzt nicht hier gleich rückwärts umfällst, habe ich uns mal Spinnenexperte Koda ans Telefon geholt. Du bist total viel auf TikTok unterwegs. Guten Morgen, Koda.
3: Guten Morgen, ich freue mich, da zu sein.
0: Und dann nimm doch mal bitte unsere Anna und allen Arachnophobikern so ein bisschen die Angst.
2: Okay, also in meiner Vorstellung, da springt diese Spinne, wenn ich an ihr vorbeilaufe, auf mich drauf, beißt mich in den Hals und macht mich zum Vampir.
3: Genau. Also würdest du bei The Vampire Diaries im Universum sein oder bei Twilight dann eventuell, aber jetzt bei uns hier ist das sehr selten. Dazu muss man wissen, dass die meisten Spinnen auch blind sind und uns gar nicht wahrnehmen. Es gibt auch in Deutschland eigentlich keine Spinne, die uns irgendwie beißt. Also das geht nur mit einem sehr unglücklichen Zufall, wenn man die Spinne irgendwie komisch zerquetscht.
2: Kann denn so eine Nosferatu-Spinne springen?
3: Ja, auf jeden Fall. Oh. Das macht ja auch besonders interessant für mich.
2: Oh, gut, die Antwort wollte ich jetzt nicht hören.
3: Ja, die wird man in den nächsten Jahren noch häufiger sehen. So, da freuen wir uns doch alle.
2: Da freue ich mich.
0: Sehr schön. Ihr habt Koda alle gehört.
2: Boah. Können wir jetzt bitte aufhören, über dieses Thema zu sprechen? Wirklich, mich kribbelt's überall.
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0: klatschen.
1: Alle. Wir alle. Feeling, oh. Wir sind sogar fast im Rhythmus.
2: Ja, yes. Justin Timberlake. Aua. Bekommt mal einfach Spaß im Geschäft um 9:28 Uhr. Hier ist das Radio 7 Morgen-Team. Und gleich geht's für euch mit unserem Radio 7 Hitzfieber weiter. Ihr wisst ja, tagsüber immer ab halb heißt es 30 Minuten Hits. Nonstop.
1: Und das ist eine gute Nachricht, also der Hitzfieber auch. Aber Deutschland ist doch dabei im Fußball-Champions-League-Finale. Daniel Siebert, der pfeift als fünfter deutscher Schiedsrichter überhaupt das Endspiel in Budapest. Für den Schiri ist das ja so der ultimative Ritterschlag. Allerdings mit dem Unterschied, dass man auf dem Platz nicht mit Sir, sondern eher mit sowas wie "Ey, blinder Vollidiot, du blinder Schiri!"
2: Das ist genau das, was ich nicht so cool finde an euch Fußballfans, dass ihr immer so rumpöbeln müsst.
1: Ja, wenn der Scheiße pfeift, muss man es ihm auch sagen. Also das finde ich schon auch.
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2: Ja, dank der Eisheiligen wirklich kalt tagsüber und aufgrund des Windes fühlt sich es auch noch kälter an. Bei maximal 13 Grad, aktuell 8 Grad Friedrichshafen, 6 und Sonne in Biberach und Schwäbisch Gmünd. Das ist immerhin die gute Nachricht. Ja, es hat ja in der Nacht echt ein bisschen geschneit im Schwarzwald und Allgäu, auch auf den Höhen. Und die letzten Schauer, die sind dann auch so gut wie abgezogen. Das heißt, tagsüber bleibt es heute wirklich meistens trocken und richtig schön sonnig.
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2: Gibt immer noch die Vollsperrung auf der A6 Nürnberg-Heilbronn zwischen Schnelldorf und Ilshofen-Wolpertshausen. Hier nach einem Unfall heute Morgen deshalb immer noch 10 Kilometer Stau. Dazu der längste und neueste Blitzer. In Grumbach steht er in der Hans-Lingel-Straße. Alle anderen auf radio7.de. Kommt gut an.
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11: Hallo, einen schönen Dienstagvormittag. Heute und morgen weniger Regen, ab und zu ein bisschen Sonne bei bis zu 15 Grad. Haben im Moment in Schwäbisch Hall am Markt 5. Obertor in Ravensburg 7. Morgen Abend kommen dann wieder größere Regenwolken und schaut so aus, als halten die sich auch am Donnerstag.
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12: Um 10 Uhr. Guten Morgen. Die Spritpreise sind zum ersten Mal seit Anfang März unter die 2-Euro-Marke gefallen. Aber noch weiter runter geht's laut ADAC wohl erstmal nicht. Union und SPD wollen heute beraten, wie es nach dem vorläufigen Stopp der 1.000-Euro-Entlastungsprämie weitergeht. Der Bundesrat hatte ja sein Veto eingelegt. Radio 7-Reporterin Jana Klonikowski.
13: Die schwarz-rote Regierung hätte die Möglichkeit, den Vermittlungsausschuss anzurufen, um die 1.000-Euro-Prämie doch noch auf den Weg zu bringen. Der Widerstand in den Bundesländern und in der Wirtschaft ist jedoch weiter groß. Eine andere Möglichkeit wäre, die Reform der Einkommensteuer schneller voranzubringen. Darüber sollen Menschen mit kleinen und mittleren Einkommen langfristig entlastet werden. Union und SPD sind sich allerdings nicht einig, inwieweit höhere Einkommen dafür stärker belastet werden sollen.
12: Stühle rücken in Stuttgart. Die neue Ministerriege ist klar und der Konstanzer Andreas Jung wird neuer Kultusminister. Der CDU-Mann löst die grüne Theresa Schopper ab. Wenn ihr als Eltern jetzt Sorgen habt vor einem plötzlichen Kurswechsel, so mitten im Schuljahr, dann könnt ihr beruhigt sein. Die neue Koalition verzichtet laut Vertrag auf große Strukturdebatten. Priorität hat die Qualität und ein kostenfreies letztes Kindergartenjahr für alle Kinder im Land. Die Ukraine meldet neue Luftangriffe durch Russland, nachdem in der Nacht eine befristete Waffenruhe ausgelaufen ist. Unter anderem sei die Hauptstadt Kiew mit Drohnen attackiert worden. In den letzten Tagen hatte es zumindest kaum Luftangriffe gegeben. Heidenheim fiebert dem Saisonfinale der Fußball-Bundesliga entgegen und hofft auf das Wunder von der Brenz. Vor Wochen ja fast schon abgestiegen, hat der erste FC Heidenheim jetzt tatsächlich noch eine Chance auf den Relegationsplatz. Wenn ihr allerdings für das Spiel am Samstag noch kein Ticket habt, dann braucht ihr euch leider keine Hoffnungen machen, denn alle 15.000 Karten sind schon lange weg.
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11: Servus, liebe Auto- und LKW-Fahrer. Es ist 2 nach 10, wenn ihr auf der A6 seid Richtung Heilbronn. Ab Schnelldorf, Stau nach dem Unfall bis Schwäbisch Hall dauert eine Stunde länger. B14 Richtung Stuttgart ab Theiler, dichter Verkehr bis Untertürkheim kostet euch 10 Minuten und der neueste Blitzer ist in Ravensburg, Georgstraße im 30er-Bereich. Kommt alle gut an.
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11: Servus! Gleich ein Typ. Der hat irgendwie sein halbes Leben lang so YouTube-Covers hochgeladen, war wie so ein Hobby. Und er hat voll die geile Stimme. Und David Guetta hat gemeint, du musst meinen neuen Song singen. Oh komm, hören wir uns gleich an. Ich liebe den. Daddy's Rims. Und danach Martin Garrix-Hit. Auch

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1: Hey, einen tollen Dienstag, gleich 9:45. Radio 7, hier ist Sven Stefani. Und unser Hirn ist ein kleiner Idiot. Aber es ist ein wunderbarer Idiot, den kann man nämlich total austricksen. Es ist total geil. Hab mir gestern einen Kumpel, der studiert irgendwie so irgendwas mit Sport halt irgendwie, und der hat gemeint, hey Sven, du könntest einfach total einfach viel länger Sport machen. Und ich so, aha. Sagt er nie, du musst Musik hören. Sagt er, doch, wirklich. Das hat er irgendwie in seinem Studium da, haben die irgendwas gelernt. Und wenn man Musik hört, kann man im Schnitt wohl 6 Minuten länger Sport machen, weil das Hirn dann sich vom Beat ablenken lässt und irgendwie vergessen hat, dass man eigentlich schon tot sein wollte. Und ich so, aha. Ja, geht das mit sowas hier, sagt er. Ja, das ist ein guter Beat. Save My Love von Kygo. Frisch in der Radio.

0: Ich hoffe, ihr habt einen tollen Dienstag. Radio 7 hier und wir haben gleich die meiste Musik am Stück. Und das Tolle ist, ihr müsst euch um nichts kümmern. Das ist alles fertig. Da ist die Taylor Swift mit dabei. Und so ein ganz, ganz toller Song. Ich habe irgendwann mal gesagt, ich will mich zu diesem Song küssen. Es hat bis heute nicht geklappt. The Kid Laroi, Klaviersound. Nein, Gitarre, meine Güte. Gleich im Radio 7 Hits 7er. 30 Minuten Hits, nonstop.
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0: Wer schon irgendwelches Zeug auf dem Balkon oder im Garten hat, es wird heute Nacht verdammt kalt. Geht teilweise runter auf 0 Grad. Regentechnisch hat es heute ein bisschen nachgelassen, so ein paar Tröpfelchen kommen runter, aber es ist wirklich nicht der Rede wert. Wir haben 8 Grad in der Altstadt in Konstanz, Geislingen am City Outlet sind es 5. Morgen dann auch Temperaturen ähnlich wie heute, 15, die Topwerte. Mehr Regen dann erst wieder am Donnerstag.
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0: Servus, liebe Auto- und LKW-Fahrer. Es ist kurz vor 11:30. Wir haben die A6 im Fokus, wenn ihr Richtung Heilbronn unterwegs seid. Ab Schnelldorf, Stau nach dem Unfall, zieht sich bis Ilshofen-Wolpertshausen. Ihr braucht eine Stunde länger. B31 Richtung Friedrichshafen. Ab Immenstadt West, dichter Verkehr, kostet euch eine Viertelstunde. Und die B14 Richtung Schwäbisch Hall, da ab Meinhardt, dichter Verkehr, dauert eine Viertelstunde länger. Der neueste Blitzer, Ravensburg-Georgstraße im 30er-Bereich. Und alle anderen gibt's auf radio7.de.
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0: jetzt gleich auf Radio 7. Einer, der war in den 90ern schon mal auf Platz 1, ist jetzt frisch aufgemischt worden. Dann einer der geilsten Hits aus 2009. Und was Aktuelles, das kriegt man momentan nicht aus den Charts raus. Bekannt geworden durch einen Netflix-Film. 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
0: Heute bis zu 15 Grad. Ab und zu kommt mal ein bisschen Sonne raus, aber es kann auch mal tröpfeln. Die aktuellen Temperaturen. 6 Grad am Marktplatz in Aalen, Günzburg am Legoland auch 6. Morgen ähnlich wie heute und am Donnerstag wieder ein bisschen mehr Regen.
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3: 11 Uhr, einen schönen Vormittag. Unser Leben ist durch den Iran-Krieg deutlich teurer geworden. Jetzt haben wir es schwarz auf weiß vom Statistischen Bundesamt. Im April ist die Inflationsrate fast 3% gestiegen. Das ist der höchste Stand seit mehr als 2 Jahren.
4: Besonders die Energiepreise sind im April hochgeschossen. Allein Benzin und Diesel sind gut ein Viertel teurer geworden. Auch Preise für Lebensmittel sind etwas angezogen. Das hat sich besonders bei Schokolade bemerkbar gemacht. Hier gibt es Preissteigerungen von fast 10%. Teure Energie treibt bei Unternehmen die Produktions- und Transportkosten nach oben. Die Sorge ist, dass der Iran-Krieg die gesamte Wirtschaft erfasst und die Preise auch für Lebensmittel, Restaurantbesuche und Dienstleistungen weiter steigen. Tine Klimach, Nachrichtenredaktion.
3: In Großbritannien steht Premierminister Starmer immer stärker unter Druck. Nach der Wahlschlappe seiner Labour-Partei bei den Kommunalwahlen letzte Woche gibt es jetzt auch erste Rücktrittsforderungen aus seinem eigenen Kabinett. Starmer selbst gab sich gestern noch kämpferisch. Nach Sex im Flugzeug ist ein Paar in Argentinien festgenommen worden. Die beiden sollen sich während des fast 7-stündigen Flugs zwischen Panama und Argentinien kennengelernt haben. Und dabei hat es anscheinend so zwischen der 55-Jährigen und dem 60-Jährigen geknistert, dass sie direkt in einer Sitzreihe der Business Class zur Sache kamen. 14.000 Gäste, mehr als 200 Shows und Wettkämpfe. Morgen startet das Landesturnfest in Konstanz, ein riesiges Sportfestival. Die Vorbereitungen laufen auf Hochtouren. Im Stadtgarten werden Bühnen aufgebaut, Bauzäune gestellt und Getränkestände vorbereitet. Auch die Sportgeräte der Schulen kommen ins Zentrallager der Schänzle-Sporthalle.
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0: 4 Minuten nach 11, um Gottes Willen, dabei kommen sie ja noch. 4 Minuten nach 11, A6 im Fokus Richtung Heilbronn. Abkreuz Feuchtfangen in Crailsheim, 14 Kilometer Stau. Ihr braucht 1 Stunde 30 Minuten Puffer.

trotzdem den Dienstag ein bisschen pushen, weil viele bei dem Wetter irgendwie so eine geknickte Laune haben. Und das Wetter können wir nicht ändern, aber wir können es uns einfach verdammt schön machen. Jetzt zum Beispiel mit einem neuen Track. Da ist eine Gitarre mit dabei, Beat und so eine sexy, verrauchte Stimme. Die man eigentlich nur bekommt, wenn man jahrelang Kette raucht und übergewichtig ist. Aber der ist jung und attraktiv. Klock, klock, der Sänger. Out of the Dark auf Radio 7.

0: Singen eindeutig erwünscht beim We Will Rock You Musical Sing Along. Hier wird nicht nur zugeschaut, sondern auch mitgemacht. Boris Ritter, der musikalische Leiter, weiß, warum Queen immer noch so fasziniert.
1: Ich würde sagen, die Band ist Kult geworden, weil sie so viele Stile, musikalische Stile ineinander vereinigt. Von Oper über Pop bis Jazz über Rock. Vielleicht sogar Musical.
0: Man kennt einfach jedes Lied. Und wenn alle mitsingen, fühlt es sich wie ein riesiges Konzert an. Von Kind of Magic bis zu Another One Bites the Dust. Come on, ready.

0: Die Zuschauer sind auf jeden Fall begeistert.
1: Ich feiere die Musik total und es war echt cool, da auch mitzusingen, irgendwie das Ganze mitzuerleben. Und man ist schon so energiegeladen rausgekommen. Das hat mir am meisten gefallen und ich hatte auch die Motivation, deswegen dahin zu gehen, weil ich die Musik einfach so feiere.
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3: Kurz vor 11:30, gleich so ein Typ, wenn du den hörst, das fühlt sich immer an, wie wenn dir jemand einen Liebesbrief schreibt. Bruno Mars, gleich im Radio 7 Hit 7er mit dabei. Wir haben ab 11:30 wieder die meiste Musik am Stück.
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14: Im Mittelalter bekam der Verlierer bei Wettkämpfen als Trostpreis ein Schwein. Er erhielt also einen Preis, obwohl er nichts geleistet hatte. Daher kommt das Sprichwort Schwein gehabt.
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3: Hallo, einen schönen Dienstagvormittag. Wir haben in Villingen-Schwenningen 7 Grad, am Rathaus in Crailsheim auch 7. 15 wäre so der Topwert heute. Es kommt ab und zu mal ein bisschen Sonne raus und tröpfeln kann es auch. Morgen dann ähnlich wie heute und Donnerstag wieder ein bisschen verregneter.
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3: A6 Richtung Heilbronn dauert es gerade richtig lang. Stau ab Kreuzfeuchtwangen in Crailsheim bis Ischofen-Wolpertshausen plus eine Stunde. B466 Richtung Nördlingen. Ab Neresheim dichter Verkehr dauert eine Viertelstunde länger. Und der neueste Blitzer in Villingen in der Wischhalde, das ist im Gebüsch. Im Gebüsch im 30er-Bereich. Und euch allen eine gute Fahrt.
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0: Scheißtag. Zumindest für die, die den Brückentag genommen haben. Radio 7 hier. Gleich entspannter Dance-Sound aus Deutschland. Bisschen Vollgas mit Gefühlen. Und einer der entspanntesten Sounds kommt von Milo mit seiner Akustikgitarre. Ist die größte Abwechslung gleich nach 12 auf Radio 7.
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0: Wichtig, heute Nacht wird es richtig frisch. Regen teilweise 0 Grad. Das heißt, es kann stellenweise Bodenfrost geben, wenn ihr schon irgendwas draußen stehen habt. Aktuell haben wir am Rosengartenmuseum in Konstanz 9 Grad. Auf dem Trimmlichtpfad in Crailsheim 8. Ähnlich warm wird es auch morgen. Wetter ändert sich wirklich nicht so wirklich. Das heißt, ein bisschen Sonne kommt durch, ein bisschen Regen. Mehr Regen gibt es dann erst am Donnerstag voraussichtlich wieder.
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8: Es ist 12 Uhr, guten Tag. Die Deutsche Bahn will in den Sommerferien besondere Tickets für Familien anbieten. Bis zu 5 Personen sollen demnach zu einem Festpreis von knapp 100 Euro durchs ganze Land fahren können.
9: Die Familientickets gelten für maximal 5 Personen. Es kann also ein Erwachsener mit 4 Kindern verreisen oder 2 Erwachsene mit 3 Kindern. Ein Kind muss aber mindestens dabei sein. Verwandt sein müssen die Personen aber nicht. Die Tickets sind an die gebuchten Züge gebunden und gelten für Hin- und Rückfahrt, egal wie lang die Strecke innerhalb Deutschlands ist. Die Sitzplätze sind inklusive. Die Familienflatrate gilt, bis die letzten Sommerferien im September enden. Buchbar sind die Tickets ab Mitte Juni. Thomas Bremser, Nachrichtenredaktion.
8: In Stuttgart ist am Vormittag erstmals der neue Landtag zusammengetreten. Bei der konstituierenden Sitzung wird auch der neue Landtagspräsident gewählt. Dafür nominierte die CDU-Fraktion den bisherigen Innenminister Thomas Strobel. Morgen wird dann Grünen-Spitzenkandidat Cem Özdemir zum neuen Ministerpräsidenten gewählt. Die Grünen hatten die Landtagswahl am 8. März knapp vor den Christdemokraten gewonnen. Der Iran-Krieg hat das Leben in Deutschland im April sprunghaft verteuert. Stark gestiegene Energiepreise treiben die Inflationsrate laut Statistischem Bundesamt mit 2,9% auf den höchsten Stand seit Anfang 2024. Haupttreiber sind die Energiepreise. Sprit ist über 25% teurer, Heizöl sogar über 50. Lebensmittel sind bisher nur leicht gestiegen. Experten sagen, wenn sich die Lage entspannt, könnte auch die Inflation wieder sinken. Happy End für Lilly im Allgäu. Die entlaufene Hündin war im steilen Gelände bei Oberstdorf in Bergnot geraten und nicht mehr weitergekommen. Die Bergwacht rückte an, sicherte sie mit einem Seil und holte sie leicht verletzt aus dem Gelände. Nach einer Nacht in der Tierklinik durfte Lilly wieder nach Hause zu ihren glücklichen Besitzern.
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0: Es ist 3:12. Servus, lieber Auto- und LKW-Fahrer. A6 Richtung Heilbronn. Wenn ihr da unterwegs seid, wir haben einen langen Stau zwischen Schnelldorf und Schwäbisch Hall. Plus eine Stunde Bergungsarbeiten nach dem Unfall. Unser Tipp, letzte freie Ausfahrt ist Kreuzfeuchtwangen in Crailsheim. Der neueste Blitzer in Weingarten, Scherzer Straße, von Schlier her kommend, 30er Bereich. Und euch allen eine gute Fahrt.
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0: Ich hole jetzt ein bisschen entspannter DJ-Sound aus Deutschland.

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gegen Mittag und es gibt was Frisches von Mr. Ordinary. Alex Warren hat sich eine richtig große Fanbase aufgebaut. Der muss inzwischen nur noch mehr auf die Bühne gehen und Luft holen. Und die Leute kreischen schon, weil die wissen, das wird geil. Genauso wie sein neuer Hit Fever Dream. Frisch in der Radio 7.

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13: Vor allem in der Alpenregion heute Nacht auch Schnee gefallen. Ist deutlich frischer geworden, man merkt's. In der Karlsbastion in Singen 10 Grad, Schwedenbrunnen in Riedlingen 8. Richtig frisch wird's heute Nacht, es geht teilweise runter auf 0 Grad. Morgen ähnliche Temperaturen wie heute. Und auch ansonsten ein bisschen Sonne, ein bisschen Regen, alles mit dabei.
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13: Ja, wir haben eine Vollsperre auf der A6 Richtung Heilbronn zwischen Kirchberg und Ilshofen-Wolpertshausen. Vollsperre nach dem Unfall. Ihr werdet über Kirchberg umgeleitet und die letzte freie Ausfahrt ist gerade das Kreuzfeuchtwangen in Kreisheim. Der neueste Blitzer. Ulm, Olgastraße, das ist da beim Landgericht Richtung Bahnhof im 30er-Bereich. Alle anderen Blitzer gibt's auf radio7.de.
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0: Heimfahrt hören, gleich einen Sound, der erinnert einen so ein bisschen an Sommer. Mischen wir mit einem Song, der nach Freitagabend 10:30 klingt und fast aus Deutschland, passt perfekt zu einer Strandbar mit Aperol. Einmal alles nicht, aber es lenkt ein bisschen vom Alltag ab. Und ist Abwechslung, die größte sogar, nach 1 auf Radio 7.
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0: In Aalen am Tiefenstollen 8 Grad, Tuttlingen am Waggersee ein bisschen Sonne bei 8 Grad. Es ist heute so alles mit dabei. Wolken, mal Sonne, mal Regen und morgen genauso. Wichtig, heute Nacht wird's verdammt kalt, teilweise 0 Grad.
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16: Es ist 13 Uhr, guten Tag. Unser Leben ist durch den Iran-Krieg deutlich teurer geworden. Jetzt haben wir es schwarz auf weiß vom Statistischen Bundesamt. Im April ist die Inflationsrate fast 3% gestiegen. Das ist der höchste Stand seit mehr als 2 Jahren.
17: Besonders die Energiepreise sind im April hochgeschossen. Allein Benzin und Diesel sind gut ein Viertel teurer geworden. Auch Preise für Lebensmittel sind etwas angezogen. Das hat sich besonders bei Schokolade bemerkbar gemacht. Hier gibt es Preissteigerungen von fast 10%. Teure Energie treibt bei Unternehmen die Produktions- und Transportkosten nach oben. Die Sorge ist, dass der Iran-Krieg die gesamte Wirtschaft erfasst und die Preise auch für Lebensmittel, Restaurantbesuche und Dienstleistungen weiter steigen. Tine Klimach, Nachrichtenredaktion.
16: Der baden-württembergische Landtag hat einen neuen Präsidenten. Die Abgeordneten wählten den bisherigen Innenminister Thomas Strobel von der CDU am Mittag zum neuen Landtagspräsidenten. Nach der baden-württembergischen Landtagswahl am 8. März war das Landesparlament heute zum ersten Mal zusammengetreten. Morgen wird ein grünen Spitzenkandidat Cem Özdemir zum neuen Ministerpräsidenten gewählt. Die Grünen hatten die Landtagswahl knapp vor den Christdemokraten gewonnen. Ärztepräsident Klaus Reinhardt fordert noch grundlegende Änderungen an den Sparplänen der Bundesregierung für die Krankenkassen. Er sagte heute bei der Eröffnung des Deutschen Ärztetags in Hannover, so eine große Reform dürfe man nicht einfach durchs Parlament drücken. Seine Bitte an Gesundheitsministerin Warnken sei, sie erst einmal auf Hold zu setzen, um sie gemeinsam nachzubessern. Wie sicher sind Bahnschranken, die nur die halbe Fahrbahn sperren? Diese Frage wird nach dem tödlichen Bahnunfall von Sipplingen wieder heftig diskutiert. Ein 4-jähriges Mädchen war dort trotz heruntergelassener Schranke mit einem Laufrad auf die Gleise gefahren und von einem Regionalexpress erfasst worden. Die Deutsche Bahn hält die sogenannten Halbschranken sogar für die sicherere Variante. An Vollschranken passierten öfter schlimme Unfälle, wenn Personen oder Fahrzeuge zwischen ihnen eingesperrt sind.
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0: Es ist 3:01. Servus, liebe Auto- und Lkw-Fahrer. A6 im Fokus Richtung Heilbronn. Vollsperre zwischen Schnelldorf und Schwäbisch Hall ist nach dem Unfall wieder aufgehoben worden. 16 Kilometer stockend, ihr braucht eine halbe Stunde länger. Der neueste Blitzer zwischen Ulm und Talfingen. Talfinger Uferstraße ist im 70er Bereich am Wasserkraftwerk. Euch eine gute Fahrt.
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0: Tach! Zwei Länder, ein Beat. Aus Deutschland kommt der Sänger, aus Nigeria der Beatmaker. Hören wir uns jetzt an und danach

Sven Stefani hier. Und wenn es geht, morgen nicht Autofahren. Wir haben nämlich viele Brückentag genommen, morgen ab dem Nachmittag voraussichtlich relativ viel los. Deutlich entspannter geht's am Donnerstag oder am Freitag und mit dem passenden Soundtrack im Auto. Dann gibt's von uns. Das hier ist zum Beispiel neu in der Playlist. Durfte jahrelang keiner neu aufmischen. Hab ich gesagt, nee. Und dann kam Bibi Rexha und die haben gesagt, du schon. New Religion, die neue Version auf

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0: Heute und morgen relativ ähnliches Wetter. Maximal 15 Grad. Wir haben am Diebsturm in Lindau 9. 9 auch am kleinen Wasserfall in Schwäbisch Gmünd. Donnerstag dann wieder ein bisschen mehr Regen.
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0: Relativ normaler Verkehr. Nur die A6, tanzt ein bisschen aus der Reihe. A6 Richtung Heilbronn. Vom Kreuz Feuchtwangen-Crailsheim bis Ilshofen-Wolpertshausen. Immer wieder stocken wegen Bauarbeiten. Dauert eine halbe Stunde länger. Neuester Blitzer. Überlingen, Kurt-Hahn-Straße im 30er-Bereich ist stadteinwärts. Ansonsten eine gute Fahrt.
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0: gleich richtig viel Abwechslung. Ich glaube, der erste Song von Kygo mit einer Akustikgitarre am Anfang ist ja eigentlich so ein kleiner Beatmaker. Beat kommt von Lady Gaga, aber so ein richtiger. Und Taylor Swift packt die Streicher aus. Nach zwei, die größte Abwechslung auf Radio 7.
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0: Hallo, einen schönen Dienstagnachmittag. Immer mal wieder ein bisschen Regen, ein bisschen Sonne, alles dabei. Göpplingen am Märklineum 9 Grad, Kempten am Brunnen im Hofgarten 8. Morgen fast genauso, Donnerstag wieder ein bisschen nasser.
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8: Es ist 14 Uhr, guten Tag. Die Deutsche Bahn will in den Sommerferien besondere Tickets für Familien anbieten. Bis zu 5 Personen sollen demnach zu einem Festpreis von knapp 100 Euro durchs ganze Land fahren können.
9: Die Familientickets gelten für maximal 5 Personen. Es kann also ein Erwachsener mit 4 Kindern verreisen oder 2 Erwachsene mit 3 Kindern. Ein Kind muss aber mindestens dabei sein. Verwandt sein müssen die Personen aber nicht. Die Tickets sind an die gebuchten Züge gebunden und gelten für Hin- und Rückfahrt, egal wie lang die Strecke innerhalb Deutschlands ist. Die Sitzplätze sind inklusive. Die Familienflatrate gilt, bis die letzten Sommerferien im September enden. Buchbar sind die Tickets ab Mitte Juni. Thomas Bremser, Nachrichtenredaktion.
8: In Stuttgart ist heute erstmals der neue Landtag zusammengetreten. Bei der konstituierenden Sitzung wurde der bisherige Innenminister Thomas Strobel von der CDU zum neuen Landtagspräsidenten gewählt. Er werde alles dafür tun, um die Würde des Landtags zu verteidigen, sagte Strobel nach seiner Wahl. Er folgte auf Muterem Aras von den Grünen, die Vizepräsidentin werden soll. Morgen wird dann Cem Özdemir zum neuen Ministerpräsidenten gewählt. Die Grünen hatten die Landtagswahl am 8. März sehr knapp vor den Christdemokraten gewonnen. Kanzler Merz ist beim Bundeskongress des Deutschen Gewerkschaftsbundes mit Vorschlägen für weitreichende Sozialreformen auf wenig Gegenliebe gestoßen. Während er mehr Tempo bei Renten- und Sozialreformen forderte, gab es Buhrufe und Pfiffe aus dem Publikum. Merz betonte, Kürzungen seien nicht geplant. Die Gewerkschaften sehen das anders und warnten vor Nachteilen für die Beschäftigten. DGB-Chefin Fahimi forderte, Arbeitnehmer stärker einzubinden. Schiffswellen setzen am Bodenseeufer Methanblasen frei. Diese Studie der Uni Konstanz hat zu Vorwürfen gegen die Betreiber der Katamaran-Schnellboote und Fähren geführt. Aber die wehren sich. Freizeit- und Sportboote bewegten sich deutlich näher am sensiblen Ufer- und Flachwasserbereich. Deshalb könne man nicht nur die großen Linienschiffe für den Wellenschlag verantwortlich machen. Bei neuen Schiffen achte man außerdem darauf, dass sie gut im Wasser liegen, um Energie zu sparen. Dann verursachten sie auch weniger Wellen.
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6: Es ist 3:02. Servus, lieber Auto- und LKW-Fahrer. A6 Richtung Heilbronn, immer noch Stau ab Kreuzfeuchtern-Kreisheim. Dauert 25 Minuten länger wegen Bauarbeiten. Unfall auf der B31 passiert Richtung Friedrichshafen. Stau ab Stetten dauert 20 Minuten länger. Und der neueste Blitzer in Hilzingen, Riedheimer Straße aus dem VW-Bus.
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weiter trotzdem Sport machen. Respekt vor euch und allen, denen schwerfällt. Ihr braucht den richtigen Soundtrack. Radio 7, ich habe es vorhin gesagt, Kumpel von mir studiert irgendwas mit Sport und der hat gemeint, durch einen Beat kann man sein Hirn austauschen. Und das Hirn ist so ein kleiner Idiot, das sagt dann, oh, der Beat ist ja toll und vergisst, dass es jetzt eigentlich sterben wollte. So was hier zum Beispiel. Save My Love von Kygo. Neu in der Radio 7 Playlist mit dabei.

0: Sven Stefani hier, Radio 7. Für den Fall, dass der innere Akku schon bei 43% ist, den laden wir gleich wieder auf mit einer halben Stunde Musik nonstop. Ist was Aktuelles dabei von Katy Perry und einer der größten Partyhits von den Black Eyed Peas. 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
7: Golfsensation auf der Ostalb. Die 7-jährige Janine war mit ihrem Vater zum ersten Mal überhaupt auf einem Golfplatz. Sie fragte ihren golfbegeisterten Vater: Papa, darf ich auch mal? Anschließend lochte das Mädchen, das noch die Grundschule in Aalen besucht, den Ball aus 199 Metern mit einem einzigen Schlag direkt ein. Golfexperten, die das verblüffende Video des Vaters gesehen haben, sprechen von einem Jahrhunderttalent.
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0: Ich hab so meine Probleme mit diesem Wetter. Du weißt überhaupt nicht, worauf du dich einstellen kannst. War heute Morgen Sonne, jetzt ein bisschen Tröpfeln. Im Allgäu sogar Schnee heute. Topwerte 15 Grad, also auch morgen. Wir haben aktuell in Heidenheim beim Stauder Möhntal 8 Grad. 9 sind es in Sigmaringen an der alten Bahnbrücke. Am Donnerstag wird es dann wieder ein bisschen nasser und morgen wirklich, da ändert sich nicht viel am Wetter.
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0: Um kurz nach 3:30 die A6 im Fokus Richtung Heilbronn. Vom Kreuz Feuchtwangen in Crailsheim bis Ilshofen-Wolpertshausen stockt's immer wieder wegen Bauarbeiten. Dauert eine halbe Stunde länger. B10 Richtung Ulm zwischen Dornstadt und der Auffahrt, wo es zur A8 Ulm West geht. Ungesicherte Unfallstelle passiert auf der rechten Seite. B31 Richtung Stockach. Ab Stetten immer wieder Stau wegen einem Unfall. Beide Richtungen braucht ihr 20 Minuten länger. Und der neueste Blitzer, der steht in Kasernen in der Ostseefahrt Richtung Ettishofen. Euch allen eine gute Fahrt.
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0: typische Musik aus 2026 gleich. Gemischt mit einer der wildesten Girlgroups. Und ein Song, da hat der Typ gar nicht mehr dran geglaubt, dass der jemals in den Charts landen wird. Hat 10 Jahre gedauert. Top-Track von TikTok, auch gleich mit dabei. Das ist nämlich die größte Abwechslung auf Radio 7.
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10: Sonne, Wolken, kräftiger Wind, einzelne Schauer und aktuell in Göppingen 10, in Sigmaringen 9, in Konstanz 10 Grad. Morgen recht freundlich bei 12 bis 16 Grad. Von Donnerstag bis Sonntag nasser und kühler, zwischendurch aber auch etwas Sonne.
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11: Es ist 15 Uhr, guten Tag. Bundeskanzler Merz hat bei einem Treffen des Deutschen Gewerkschaftsbunds für tiefgreifende Sozialreformen geworben und dafür Pfiffe und Buhrufe kassiert. Deutschland könne nicht einfach so weitermachen wie in den letzten 20 Jahren, erklärte Merz in seiner Rede. Das Land müsse sich aufraffen.
12: Die Gewerkschafter fürchten Einschnitte bei der Rente und in der Gesundheitsvorsorge und lassen den Kanzler das spüren. Merz gibt Kontra, die Rentenreform mache man nicht aus Böswilligkeit, das sei Mathematik. Denn es gibt immer weniger junge Menschen, die die Renten immer mehr alter Menschen bezahlen. Rentenkürzungen seien aber nicht geplant. Die Bundesregierung will beim Koalitionsausschuss darüber sprechen, wie sie die Menschen weiter entlasten kann. Eine mögliche steuerfreie Prämie der Arbeitgeber scheint vom Tisch, die wurde vom Bundesrat gestoppt. Thomas Bremser, Nachrichtenredaktion.
11: Der baden-württembergische Landtag hat einen neuen Präsidenten. Die Abgeordneten wählten den bisherigen Innenminister Thomas Strobel zum neuen Landtagspräsidenten. Nach der Wahl vom 8. März war das Landesparlament heute zum ersten Mal wieder zusammengetreten. Morgen wird dann Grünen-Spitzenkandidat Cem Özdemir zum neuen Ministerpräsidenten gewählt. Die Grünen hatten die Landtagswahl sehr knapp vor den Christdemokraten gewonnen. Ärztepräsident Klaus Reinhardt fordert noch grundlegende Änderungen an den Sparplänen der Bundesregierung für die Krankenkassen. Er sagte heute bei der Eröffnung des Deutschen Ärztetags in Hannover, so eine große Reform dürfe man nicht einfach durchs Parlament drücken. Seine Bitte an Gesundheitsministerin Warnke sei, sie erst einmal auf Hold zu setzen, um sie gemeinsam nachzubessern. In Konstanz läuft der Countdown fürs Landesturnfest. Im Stadtgarten werden Bühnen aufgebaut, Bauzäune gestellt und Getränkestände vorbereitet. Auch die Sportgeräte der Schulen kommen ins Zentrallager der Schänzle-Sporthalle. Ab morgen Abend werden dann 14.000 Gäste erwartet. Geplant sind bis Sonntag über 200 Shows und Wettkämpfe, viele davon wetterunabhängig in Hallen und mit überdachten Bühnen.
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10: Keine Staus, keine Behinderungen. Der neueste Blitzer steht in Achstetten in der Hauptstraße im 30er-Bereich. Alle anderen auf radio7.de.
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0: Guten Tag, frohes Schaffen, hier ist Radio 7. Und wusstet ihr, dass Hummeln einen Mittelfinger haben? Das habe ich heute beim Radio 7 Morgen-Team gelernt. Also, das ist nicht wirklich ein Finger, sondern ihr mittleres Beinchen. Aber das ist eine ernst gemeinte Drohung der Hummel, bevor sie zusticht. Solltet ihr also wirklich ernst nehmen. Also, wenn es denn dann mal warm genug ist für Hummeln. Und zum Nachlesen, Abspeichern und Teilen findet ihr das alles auch bei uns auf Instagram.
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0: Hallo, Radi 7 hier. Und das war heute schon ein kleines Abenteuer, als ich über die Donau gelaufen bin. Also nicht übers Wasser natürlich, ich rede von einer Brücke. Ja, das war fast ein bisschen so, wie wenn man bei Seitenwind auf der Autobahn einen LKW überholt und fumm, stürmt es einen von der Seite an. Also haltet euch und alles gut fest heute. Und so wie der Wind die gefühlte Temperatur senkt, verkürzt der Radi 7 Hitzsiebener die gefühlte Arbeitszeit. 30 Minuten Hits nonstop, immer ab halb, das ist die meiste Musik. Mit dem heißen neuen Hit Gabriella gleich.
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0: Sonne, Wolken, kräftiger Wind, einzelne Schauer. Und dazu aktuell in Schwäbisch Gmünd 10, in Ulm 10, in Villingen-Schwenningen nur 8 Grad. Morgen recht freundlich bei 12 bis 16 Grad. Von Donnerstag bis Sonntag dann nasser und kühler, zwischendurch aber auch etwas Sonne.
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0: Der A7 Richtung Würzburg, Vorsicht zwischen dem Kreuz Feuchtwangen Crailsheim und Wörnitz. Hier ein defektes Fahrzeug auf der rechten Spur in der Baustelle. Der neueste Blitzer auf der B31 zwischen Hüfingen und dem Abzweig Pforen im 100er Bereich. Alle anderen auf radio7.de.
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0: Radio 7 und okay, wir sind immer noch ein bisschen traurig, dass es der Ravensburger Sänger Mail nicht geschafft hat beim deutschen ESC-Vorentscheid, aber freuen uns natürlich auch auf Sarah Engels am Samstag. Heute Abend übrigens schon das erste ESC-Halbfinale live auf One, unter anderem mit 80er-Star Boy George, der als Gaststar für San Marino antritt. Wir gehen auch schon in das Finale des Arbeitstags mit einem krass gut gelaunten Hit, ganz neu, von Alex Warren, Fever Dream nach 4 bei mir. Dann die super Kombi aus Poprock und Beats mit Sky Full of Stars und ein fröhlicher Hit für Unter die Haut von Taylor Swift gleich auf Radio 7. Einfach die größte Abwechslung.
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0: Sonne, Wolken, kräftiger Wind, einzelne Schauer und gemessen aktuell in Ellwang 9, in Günzburg 10, in Konstanz 11 Grad. Morgen recht freundlich bei 12 bis 16 Grad. Von Donnerstag bis Sonntag nasser und kühler, zwischendurch aber auch etwas Sonne.
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5: Es ist 16 Uhr, guten Tag. In Stuttgart ist heute erstmals der neue Landtag zusammengetreten. Bei der konstituierenden Sitzung wurde der bisherige Innenminister Thomas Strobel von der CDU zum neuen Landtagspräsidenten gewählt. Er werde alles dafür tun, um die Würde des Landtags zu verteidigen, sagte Strobel nach seiner Wahl. Er folgte auf Muterem Aras von den Grünen, die Vizepräsidentin werden soll. Morgen wird dann Cem Özdemir zum neuen Ministerpräsidenten gewählt. Die Grünen hatten die Landtagswahl am 8. März sehr knapp vor den Christdemokraten gewonnen. Kanzler Merz ist beim Bundeskongress des Deutschen Gewerkschaftsbundes mit Vorschlägen für weitreichende Sozialreformen auf wenig Gegenliebe gestoßen. Während er mehr Tempo bei Renten und Sozialreformen forderte, gab es Buhrufe und Pfiffe aus dem Publikum. Merz betonte zwar, Kürzungen seien nicht geplant, die Gewerkschaften sehen das aber anders und warnen vor Nachteilen für die Beschäftigten. DGB-Chefin Fahimi fordert, Arbeitnehmer stärker einzubinden. In einem offenen Brief an die Bundesregierung fordern Musiker und Konzertveranstalter schärfere Regeln gegen Wucherpreise beim Wiederverkauf von Tickets. Dass Händler massenhaft Tickets kauften, um sie anschließend mit horrenden Preisaufschlägen wiederzuverkaufen, schadet der Branche und den Fans gleichermaßen. Zu den Unterzeichnern zählen unter anderem die Toten Hosen, Nina Tschuber, die Ärzte, Annen-Mai Kantereit und Johannes Oerding, aber auch Verbände, Veranstalter und Konzertagenturen. Wie sicher sind Bahnschranken, die nur die halbe Fahrbahn sperren? Diese Frage wird nach dem tödlichen Bahnunfall von Sipplingen wieder heftig diskutiert. Ein vierjähriges Mädchen war dort trotz heruntergelassener Schranke mit einem Laufrad auf die Gleise gefahren und von einem Regionalexpress erfasst worden. Die Deutsche Bahn hält die sogenannten Halbschranken sogar für die sicherere Variante. An Vollschranken passierten öfter schlimme Unfälle, wenn Personen oder Fahrzeuge zwischen ihnen eingesperrt sind.
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6: 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Wir beginnen hier.
7: Vorsicht auf der A81 Singen Richtung Stuttgart zwischen Sulz und Empfingen. Da liegt ein Motorradkoffer auf der Fahrbahn. Der neueste Blitzer in Langenau in der Hindenburgstraße in Fahrtrichtung Autobahnauffahrt auf Höhe der Tankstelle. 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
7: Kindermund tut ja angeblich Wahrheit kund, aber nicht unbedingt bei Sprichwörtern. Und das ist auch gut so, weil es uns zum Lachen bringt. Gleich in 10 Minuten. Vorher ein Hit aus der kleinen Country-Welle, die wir neulich hatten, mit The Feeling von Lost Frequencies und den typischen Gitarren-Sounds. Nach einem ehemaligen Country-Sternchen. Vielleicht kennt ihr sie inzwischen aus den Pop-Charts. Sie heißt Taylor.

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0: Hallo, hier ist Radio 7. Und wenn ihr wie der Gebi aus dem Radio 7 Morgenteam Familienvater oder Mutter seid, dann wisst ihr natürlich, die erste Zeit kann es auch durchaus mal anstrengend sein, wenn das Kind den Mund aufmacht. Aber irgendwann wird es dann teilweise auch lustig, wie wenn man zum Beispiel Kinder bekannte Sprichwörter beenden lässt.
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0: 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Und morgen dann übrigens wieder wundersam lustige Dinge, die Erwachsene so sagen. Und zwar, wenn sie vorhaben, sich zu betrinken. Am Tag vor dem Vatertag, morgen beim Radio 7 Morgenteam.
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0: Guten Tag, hier ist Radi 7 und das ist ja toll, dass ausgerechnet die Eisheiligen sich entschieden haben, dass sie beim Klimawandel nicht mitmachen. Auf dem Sentis, zum Beispiel dem Hausberg des Bodensees, habe ich über die Webcam dichtes Schneetreiben gesehen vorhin. Kurzer Blick, 12. Mai. Ja, naja, holen wir uns das Gefühl eines flirrend heißen Sommertags halt über Musik. Creepin' von Metro Boomin' of the Weekend unter anderem drin gleich im Radi 7 Hit 7er. 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
0: Wolken, Sonne, kräftiger Wind, einzelne Schauer und aktuell gemessen in Aden 9, in Riedlingen 10, in Leutkirch 9 Grad. Morgen recht freundlich bei 12 bis 16 Grad. Von Donnerstag bis Sonntag nasser und kühler, zwischendurch aber auch etwas Sonne.
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0: Ein Stau auf der B467 Kressbronn Richtung Ravensburg zwischen Beckenbeuren und Liebenau. Braucht ihr eine Viertelstunde länger. Der neueste Blitzer steht in Ellwangen-Espachweiler in der Ortsdurchfahrt am Seegasthof im 30er Bereich. Alle anderen auf radio7.de.
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1: Schönen Dienstag mit Radio 7. Ist jemand von euch heute zufällig schon am Hafen von Konstanz vorbeigekommen? Für heute war ja geplant, dass das Gerüst an der berühmten Imperia wegkommt. Wäre auch gut, wegen des langen Wochenendes und des Landesturnfests, damit es einfach wieder schön ausschaut. Einmal schaffen noch jedenfalls bis zum Vatertag und im Feierabend schon mal ein bisschen Partyfeeling mit der neuen Version des 90er Clubbrechers Insomnia, mit dem richtig witzigen Animals von Maroon 5 und mit einer wunderbaren Melodie von David Guetta mit Teddy Swims und Tones and I. Die größte Abwechslung auf Radio 7.
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1: Sonne, Wolken, kräftiger Wind, einzelne Schauer und gemessen aktuell in Schwäbisch Hall 10, in Neu-Ulm 11, in Singen 12 Grad. Morgen recht freundlich bei 12 bis 16 Grad. Von Donnerstag bis Sonntag dann nasser und kühler. Zwischendurch aber auch etwas Sonne.
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7: Es ist 17 Uhr, guten Tag. Ein Streit um Macht und Posten hat heute die erste Sitzung des neu gewählten baden-württembergischen Landtags überschattet. Die AfD-Fraktion beantragte einen eigenen Kandidaten für das Amt des Landtagsvizepräsidenten, obwohl ein weiterer Stellvertreterposten nicht vorgesehen ist. Die anderen Fraktionen lehnten den Antrag ab. Zum neuen Landtagspräsidenten wurde der bisherige Innenminister Thomas Strobel gewählt, zu seiner Stellvertreterin die bisherige Amtsinhaberin Muterem Aras von den Grünen. Bundeskanzler Merz hat bei einem Treffen des Deutschen Gewerkschaftsbunds für tiefgreifende Sozialreformen geworben und dafür Pfiffe und Buhrufe kassiert. Deutschland könne nicht einfach so weitermachen wie in den letzten 20 Jahren, erklärte Merz in seiner Rede. Das Land müsse sich aufraffen.
9: Die Gewerkschafter fürchten Einschnitte bei der Rente und in der Gesundheitsvorsorge und lassen den Kanzler das spüren. Merz gibt Kontra, die Rentenreform mache man nicht aus Böswilligkeit, das sei Mathematik. Denn es gibt immer weniger junge Menschen, die die Renten immer mehr alter Menschen bezahlen. Rentenkürzungen seien aber nicht geplant. Die Bundesregierung will beim Koalitionsausschuss darüber sprechen, wie sie die Menschen weiter entlasten kann. Eine mögliche steuerfreie Prämie der Arbeitgeber scheint vom Tisch, die wurde vom Bundesrat gestoppt. Thomas Bremser, Nachrichtenredaktion.
7: Ärztepräsident Klaus Reinhardt fordert noch grundlegende Änderungen an den Sparplänen der Bundesregierung für die Krankenkassen. Er sagte heute bei der Eröffnung des Deutschen Ärztetags in Hannover, so eine große Reform dürfe man nicht einfach durchs Parlament drücken. Seine Bitte an Gesundheitsministerin Warnken sei, sie erst einmal auf Hold zu setzen, um sie gemeinsam nachzubessern. Heidenheim fiebert dem Saisonfinale der Fußball-Bundesliga entgegen und hofft auf das Wunder von der Brenz. Vor Wochen fast schon abgestiegen, hat der 1. FC Heidenheim jetzt tatsächlich noch eine Chance auf den Relegationsplatz. Wer allerdings für das Spiel am Samstag noch kein Ticket hat, braucht sich keine Hoffnung machen. Alle 15.000 Karten sind schon lange weg.
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10: Ich bin Tanja Wagner. Viele Jobs und ein reiches Freizeitangebot, aber Mieten, die das Leben schwer machen. Die hohen Wohnkosten in deutschen Großstädten schrecken laut einer Studie der Beratungsgesellschaft PwC viele Berufstätige ab und sind eine Hürde für Unternehmen im Ring um Fachkräfte. Doch was können die Firmen tun? Für 83% der Befragten wäre ein Mietzuschuss eine geeignete Maßnahme. Rund 80% plädieren dafür, dass Arbeitgeber die Fahrtkosten zum Arbeitsort übernehmen oder Betriebswohnungen bereitstellen. Und der DAX, der liegt bei 24.026 Punkten im Minus.
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12: Vorsicht, Vorsicht auf der A96 Richtung München zwischen Aitrach und dem Kreuz Memmingen. Gefahr durch einen defekten LKW. Der neueste Blitzer steht auf der B311 in Ulm am Ortsausgang Richtung Erbach am Parkplatz im 80er Bereich. Alle anderen auf radio7.de.
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12: So, die Planungen fürs lange Vatertagswochenende mit meiner Familie laufen. Danke nochmal für eure Tipps, wie wir da wetterbedingt umplanen können. Aber wehe, ihr kommt dann auch alle und es hat keinen Platz mehr. So,

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0: Einen schönen Feierabend mit Radio 7. Und da weiß man als Musikfan heute gar nicht, was man sich im Fernsehen anschauen soll. Das erste Halbfinale vom ESC kommt live auf One. Und Sing mein Song läuft ja auch wieder heute mit einem von hier, von der Zollernalb.
1: Ich bin auch schon, von Hechingen. Reutlingen, Hechingen, Gammertingen, Balingen, Bollerdingen.
0: Giovanni Zarella heute Abend dran bei Sing mein Song, 20.15 Uhr auf Vox.
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0: Hier ist Radi 7 mit guten Nachrichten für den Wirtschaftsstandort Radi 7 Land, beziehungsweise ganz genau die Stadt Giengen an der Brenz, Sitz des weltberühmten Teddybärenherstellers Steif, denn die haben jetzt einen echten Coup gelandet. Ab August gibt es Hello Kitty Plüschtiere made by Steif zu kaufen. Wow, Glückwunsch, da freue ich mich für euch. Und 30 Minuten Hits nonstop, um den Feierabend zu feiern. Gleich, da wird auch eine Legende gefeiert. Elizabeth Taylor, neu von Taylor Swift im Radi 7 Hit 7er. Die meiste Musik immer ab halb.
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0: Sonne, Wolken, kräftiger Wind, einzelne Schauer und aktuell in Ellwangen 9, in Günzburg 10, in Friedrichshafen 12 Grad gemessen. Morgen recht freundlich bei 12 bis 16 Grad, von Donnerstag bis Sonntag dann nasser und kühler, zwischendurch aber auch etwas Sonne.
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0: Vorsicht auf der A96 Richtung München, im Kreuz Memmingen mit der Überleitung auf die A7 Richtung Ulm, Gefahr durch einen defekten LKW. Der neueste Blitzer steht auf der B311 in Ulm, am Ortsausgang Richtung Erbach, am Parkplatz im 80er Bereich. Alle anderen auf radio7.de.
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2: Hallo, Radio 7 hier und ich habe schon gesehen, dass das Zelt steht und das ist bei der diesjährigen Wetterprognose auch sehr wichtig. Ich freue mich trotz der Prognose auf meinen jährlichen Ausflug zum Vatertagsfest bei meinen Freunden vom RSV Wullenstetten. Zweimal schlafen noch und gleich schon mal der passende Soundtrack, um den Bollerwagen zu richten. Imagine Dragons rocken nämlich nach 6 den Süden. Ich habe aber auch luftig leichte Beats von Kygo mit Khalid, Save My Love, ganz neu, und K-Pop mit Golden. 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
2: Sonne, Wolken, kräftiger Wind, einzelne Schauer. Und das bei aktuell in Aalen 8, in Ulm 9, in Singen 12 Grad. Morgen recht freundlich bei 12 bis 16 Grad. Von Donnerstag bis Sonntag dann nasser und kühler. Zwischendurch aber auch etwas Sonne.
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14: Es ist 18 Uhr. Guten Abend. In Stuttgart ist heute der neu gewählte Landtag erstmals zusammengekommen. Zum Präsidenten wählten die Abgeordneten den bisherigen Innenminister Strobel von der CDU zu seiner Stellvertreterin, die frühere Präsidentin Muhterem Aras von den Grünen. Überschattet wurde die Sitzung von einem Streit um einen zweiten Vizeposten. Die AfD scheiterte mit ihrem Antrag. Grüne, CDU und SPD sehen dafür weder Anspruch noch Bedarf. Morgen soll Grünen-Spitzenkandidat Cem Özdemir dann zum neuen Ministerpräsidenten gewählt werden. In Deutschland werden Cyberangriffe immer mehr zum Problem. Laut einem neuen Bundeslagebild nehmen vor allem Erpressungsangriffe auf Unternehmen und Behörden weiter zu. Im vergangenen Jahr gab es mehr als 1000 Fälle. Bundesinnenminister Dobrindt fordert deshalb mehr Möglichkeiten für die Behörden.
7: Besonders häufig geht es um sogenannte Ransomware-Angriffe. Dabei verschlüsseln kriminelle Daten und verlangen Geld für die Freigabe. Betroffen sind vor allem kleinere und mittlere Unternehmen. Innenminister Dobrindt sagt, künstliche Intelligenz mache solche Attacken einfacher und gefährlicher. Deshalb plant die Bundesregierung ein neues Gesetz, damit Behörden künftig auch die Infrastruktur der Täter gezielt stören können. Zoe Tassovali, Nachrichtenredaktion.
14: In einem offenen Brief an die Bundesregierung fordern Musiker und Konzertveranstalter schärfere Regeln gegen Wucherpreise beim Wiederverkauf von Tickets. Dass Händler massenhaft Tickets kauften, um sie anschließend mit horrenden Preisaufschlägen wiederzuverkaufen, schadet der Branche und den Fans gleichermaßen. Zu den Unterzeichnern zählen unter anderem die Toten Hosen, Nina Tschuber, die Ärzte, Annen-Mai Kantereit und Johannes Oerding, aber auch Verbände, Veranstalter und Konzertagenturen. Schiffswellen setzen am Bodenseeufer Methanblasen frei. Diese Studie der Uni Konstanz hat zu Vorwürfen gegen die Betreiber der Katamaran-Schnellboote und Fähren geführt. Aber die wehren sich. Freizeit- und Sportboote bewegten sich deutlich näher an sensiblen Ufer- und Flachwasserbereich. Deshalb könne man nicht nur die großen Linienschiffe für den Wellenschlag verantwortlich machen. Bei neuen Schiffen achte man außerdem darauf, dass sie gut im Wasser liegen, um Energie zu sparen. Dann verursachten sie auch weniger Wellen.
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15: Auf der A96 in Richtung München, Vorsicht im Kreuz Memmingen in der Überleitung auf die A7 in Richtung Ulm, hier Gefahr durch einen defekten LKW. Und B33 Donaueschingen in Richtung Offenburg, zwischen Bad Dürrheim und Villingen Süd eine ungesicherte Unfallstelle auf Höhe der Gaskugel. Der neueste Blitzer steht in Oberbaldingen am Ortseingang von Bad Dürrheim herkommend im 30er-Bereich. Alle anderen auf Radio 7.de.

Allerdings zugeben, dass ich immer erst zum Finale am Samstagabend einsteige. Typische Arroganz eines Fans, dessen Land immer automatisch qualifiziert ist. Aber gleich habe ich erstmal einen der besten deutschen ESC-Acts ever für euch. Michael Schulte. Waterfall nach dem Überraschungsprozess.

0: Endlich Feierabend. Hallo, hier ist Radio 7 am Dienstagabend. Ihr habt ja sicherlich mitbekommen, dass wir vor ein paar Wochen umgezogen sind in brandneue Räumlichkeiten und brandneue Studios. Und da wird immer noch das ein oder andere angepasst und angebracht und abgedatet. Seit heute zum Beispiel gibt es hier so eine neue Anzeige bei mir im Hauptsendestudio von Radio 7. Und da bin ich schon mal kurz zusammengezuckt vorhin, weil auf einmal da fing was zu blinken. Und da bekam ich die Nachricht über dieses Ding hier, dass der Pegel zu hoch sei. Habe ich gedacht, Moment mal. Ist doch erst übermorgen Vatertag.
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2: 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Safe.

0: Stampf, Stampf, Klatsch. Stampf, Stampf, Klatsch. Bringt das Stage Palladium Theater in Stuttgart zum Beben. Bei der Sing-Along-Show des Queen Musicals We Will Rock You. Nicht nur schauen, sondern selbst Teil der Show werden, ist einfach großartig.
1: Weil es einfach tierisch viel Spaß macht, sowieso die Queen-Lieder zu singen. Wir singen die auch teilweise im Chor. Insofern macht es einfach Spaß.
0: Denn so kann man die Welthits der Ausnahmeband nochmal ganz anders feiern.
2: Super, super cool. Also haben echt super stark gesungen. So auch sehr, sehr lange die Töne rausgehalten. Mega cool, ja.
0: Statt still in den Sitzen zu bleiben, heißt es, mitsingen ausdrücklich erwünscht. Von Bohemian Rhapsody bis Don't Stop Me Now, die größten Queen-Hits wurden gemeinsam gefeiert.
2: Also ich fand's unglaublich gut, was die dargestellt, gesungen haben, wirklich.
1: Sehr, sehr gut. Super tolle Sänger, sehr viel Energie auf der Bühne, also war wirklich ganz klasse, war toll.
0: Die Geschichte über eine Zukunft ohne Musik. Das We Will Rock You Musical Sing-Along Special gibt's nochmal am 30. April und am 15. Mai für euch. 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
3: Radio 7 am Dienstagabend, kurz vor 6:30 und das war doch heute eine tolle Nachricht für alle Fußballfans in Deutschland, aber besonders natürlich für euch im südbadischen Teil vom Radio 7 Land. Freiburgs Kulttrainer Christian Streich wird WM-Experte für das ZDF. Ah, das wird bestimmt unterhaltsam. Vorfreude auf die WM, trotzdem geht's so. Vorfreude auf eine ganze Stunde voller neuer Musik. Komplett vorhanden, ab 19 Uhr im Radio 7 Hit Update. Aber vorher natürlich noch, wie immer ab 30 Minuten Hits nonstop. Turn the Lights Off, Dance Monkey oder auch Lady zum Beispiel gleich im Radio 7 Hit 7er. Einfach die Meistermusik.
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3: Sonne, Wolken, kräftiger Wind, einzelne Schauer. Gemessen aktuell in Geislingen 8, in Tuttlingen 9, in Ravensburg 11 Grad. Morgen recht freundlich bei 12 bis 16 Grad. Von Donnerstag bis Sonntag dann nasser und kühler. Zwischendurch aber auch etwas Sonne.
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3: Vorsicht auf der A96 Richtung München im Kreuz Memmingen. Der Überleitung auf die A7 Richtung Ulm. Hier ein defekter LKW. Vorsicht auf der B33 Offenburg Richtung Donaueschingen. Zwischen Villingen Süd und dem Abzweig Bad Dürrheim. Gefahr durch eine Unfallaufnahme auf Höhe der Gaskugel. Und ein Stau auf der B29 vor Oberalfingen. Aus beiden Richtungen 15 bis 20 Minuten Zeitverlust. Der neueste Blitzer steht in Oberbaldingen. Am Ortseingang von Bad Dürrheim herkommend im 30er Bereich. Alle anderen auf radio7.de.
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2: Guten Abend, Radio 7 hier am Dienstag, einer mal wieder so ganz untypisch schwäbischen Woche. Wir dürfen am Donnerstag einfach nicht zum Schaffen kommen. Okay, dann freuen wir uns eben über neue Musik. Gleich wieder eine ganze Stunde lang im Radio 7 Hit Update. Zum Beispiel der nach Sommer, Italien und den 80ern klingenden neue Hit American Girls von Harry Styles.
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2: Sonne, Wolken, kräftiger Wind, einzelne Schauer und aktuell gemessen in Neu-Ulm 9, in Villingen-Schwenningen 9 und auch in Sigmaringen 9 Grad. Morgen recht freundlich bei 12 bis 16 Grad, von Donnerstag bis Sonntag dann nasser und kühler, zwischendurch aber auch etwas Sonne.
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9: Ich bin Gisa Weber. Der Tankrabatt kommt mittlerweile größtenteils bei den Verbraucherinnen und Verbrauchern an. Das zeigt eine Untersuchung der Monopolkommission, die die Bundesregierung berät. Finn Riebesell-Freundlieb.
10: Als Grund nennt das unabhängige Gremium vor allem den starken politischen und öffentlichen Druck. Auch der Blick auf die Preisanzeigen an den Tankstellen zeigt laut ADAC, dass der Dieselpreis im Schnitt unter 2 Euro gefallen ist. Die Monopolkommission sieht den Tankrabatt insgesamt sehr kritisch. Demnach kostet er den Staat sehr viel und entlastet sozial nur sehr ungleich. Auch deshalb sollte er aus Sicht der Kommission nicht verlängert werden.
9: Beim schwarz-roten Spitzentreffen im Kanzleramt jetzt am Abend werden wohl keine großen Entscheidungen fallen. Vizekanzler Klingbeil hat die Erwartungen vorab gebremst und sprach von einer Arbeitssitzung. Ziel sei ein gemeinsamer Fahrplan für die kommenden Reformen, mehr nicht. Deutschland gehört weltweit weiter zu den Top-Zielen für Cyberkriminelle. Letztes Jahr zählte das BKA rund 335.000 Fälle. Die Dunkelziffer dürfte deutlich größer sein. Einen großen Anstieg gab es bei sogenannten Ransomware-Angriffen, bei denen Lösegeld gefordert wird. Bundesinnenminister Alexander Dobrindt sagt:
11: Wir sind allerdings nicht wehrlos. Das BKA hat große Ermittlungserfolge in den vergangenen Jahren, auch im letzten Jahr, aufzuweisen. Es gibt eine Reihe von Maßnahmen, die auch öffentlich geworden sind, indem man erfolgreich Seiten runtergenommen hat, indem man erfolgreich vorgegangen ist gegen Kriminelle im Netz.
9: Kanzler Merz hat die angeschobenen Reformen der Bundesregierung verteidigt. Es geht dabei nicht um Sozialabbau, sagte der Kanzler beim Kongress des Deutschen Gewerkschaftsbundes. Die Reformen sollen Jobs erhalten und Jobs schaffen, so Merz. In Wien steht heute das erste Halbfinale des Eurovision Song Contests an. 15 Länder wollen einen von 10 Startplätzen im Finale haben, darunter Top-Favorit Finnland und auch Israel. Um Israels Teilnahme am ESC hatte es jede Menge Streit gegeben. 5 Länder boykottieren die Veranstaltung deswegen dieses Jahr. Deutschland ist als eines der großen Geldgeberländer wie immer automatisch im Finale am Samstag dabei. Sarah Engels mit ihrem Song Fire hat bei den Buchmachern kaum eine Chance auf den Sieg.
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2: Vorsicht auf der A7 Füssenreuth Richtung Ulm. Zwischen Dietmannsried und der Raststätte Allgäuer Tor ist die Fahrbahn verschmutzt. Vorsicht auf der A96 Richtung München. Im Kreuz Memmingen in der Überleitung auf die A7 Richtung Ulm. Gefahr durch einen defekten LKW. Ein Stau auf der B29 zwischen Hüttlingen und Oberalfingen. 20 Minuten Zeitverlust. Und die B32 ist zwischen Vorsee und Altschausen wegen einer Unfallaufnahme in beide Richtungen gesperrt. Keinen neuen Blitzer. Alle anderen auf radio7.de.
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2: Zum Beispiel die wunderschöne neue Popballade von Clock Clock um kurz vor halb Out of the Dark. Aber auch coole neue Beats. Sia und David Guetta harmonieren schon immer. Und wie DJ Afrojack den flotten Dreier vervollständigt, das wird ja schon direkt nach Katy Perry auf Radio 7.

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1: Harry Styles ist vom Markt. Klar, Freundinnen hatte er immer mal wieder, aber jetzt ist er verlobt. Und zwar mit Zoe Kravitz, der Tochter von Rockstar Lenny Kravitz. Nach nur 8 Monaten Beziehung und weil das für beide jeweils eine eher längere Beziehung ist, wird natürlich viel spekuliert, ob das halten kann. Werden wir sehen und hören, wissen wir jetzt, den coolen neuen Hit von Harry Styles. So ein bisschen 80er Italo-Pop-Vibes gibt mir American Girls. Aktuell Platz 30 in Deutschland, 18 in den Shazam-Trends, 3 in den Radiocharts und neu auf der Radiosendung-Playlist.

Neue Musik kennenlernen jeden Tag hier im Radio 7 Hit Update. Jetzt aber ein wieder in den Charts präsenter Hit von 2012. Dieses Mal nicht wegen des TikTok-Trends oder einer Serie, sondern wegen Justin Bieber. Der hat ja beim Coachella-Festival vor ein paar Wochen einen besonderen Auftritt hingelegt, bei dem er begleitet von einem Laptop zu seinen alten Hits gesungen und so eine kleine intime Reise durch seine Karriere gemacht hat für das Publikum. Kein Wunder, dass er damit zum Beispiel Beauty and a Beat zusammen mit Nicki Minaj zurück in die Charts gebracht hat. Und wie?

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2: Nabend, hier ist das Radio 7 Hit Update. Ich habe noch haufenweise neue Hits für euch bis um 8. Zum Beispiel Red Eyes, neu von Loi. Und sie verrät uns, welchen großen Traum sie hat. Kurz vor 8. Außerdem coole, neue, poppige Beats von Fastboy feiern Radio 7 Premiere in schon weniger als 10 Minuten.
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2: Sonne, Wolken, kräftiger Wind, einzelne Schauer. Und gemessen aktuell in Geislingen 7, in Biberach 9, noch in Wangen 9 Grad. Morgen recht freundlich bei 12 bis 16 Grad. Von Donnerstag bis Sonntag dann nasser und kühler. Zwischendurch aber auch etwas Sonne.
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2: Vorsicht auf der A7 Füssenreute Richtung Ulm. Zwischen Dietmannsried und der Raststätte Allgäuer Tor ist die Fahrbahn verschmutzt. Vorsicht auf der A96 Richtung München im Kreuz Memmingen in der Überleitung auf die A7 Richtung Ulm. Gefahr durch einen defekten LKW. Und die B32 ist zwischen Vorsee und Altschausen wegen einer Unfallaufnahme in beide Richtungen gesperrt. Keine neuen Blitzer, alle anderen auf radio7.de.
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2: Gleich zum Beispiel von einem Mann, der in letzter Zeit als Schauspieler bekannt geworden ist durch seine Rolle als Elliot in der Serie Euphoria. Ja, der setzt sich nach Feierabend hin und macht auch noch Musik. Und zwar eine echt interessante Mischung aus Pop und

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Das Radio 7 Hits Update hier. Jetzt ein DJ-Duo, das ein großes Hallo erwarten wird im August. Denn inzwischen leben Fastboy zwar in Berlin, aber die Brüder stammen ja aus Unterfranken, aus der Nähe von Würzburg. Da werden sie live spielen in ihrer alten Heimat beim Residenz Würzburg Open Air. Bin ich mir sicher, dass sie dorthin einen noch neueren Song mitbringen werden. Aber man kann sich ja schon mal drauf freuen mit dem jetzt ganz neuen. Schön treibende Beats, schöne Mitsingmelodie. Beautiful Life von Fastboy. Hört ihr jetzt zum allerersten

0: Musik und die Geschichten zu euren Stars. Das ist das Radio 7 Hit Update. Jetzt einer der deutschen Nachwuchsstars. Sie kommt aus Mannheim, war 2017 Finalistin bei The Voice Kids und hat sehr große Träume. Die Loi.
1: Ich hatte schon als Kind den Traum, mal eine Welttournee zu spielen, irgendwie Madison Square Garden ausverkauft zu spielen.
0: Einfach mal groß denken, warum denn nicht? Selbstbewusstsein ist sexy. Jetzt hat sie aber erstmal ihren Nach Gold, The Way I Want It und Get Lucky, nächsten nicen Hit am Start.
1: Und ich würde auch sagen, dass der Song vom Sound her ein bisschen anders ist, wie das, was die Leute vielleicht bisher von mir kennen. Ich finde, der Sound ist ein bisschen cooler. Ich wollte schon lange mal sowas ausprobieren.
0: Red Eyes ist neu von Loi auf

0: dafür, dass uns die Eisheiligen heute doch nochmal die Winterjacke haben rausholen lassen, ist der Dienstagfeierabend doch ganz schön. In weiten Teilen blauer Himmel und auch in der kommenden Nacht ganz okay. Teils bewölkt, teils aufgelockert und es fällt nur sehr, sehr selten ein bisschen Regen. Die Tiefstwerte liegen zwischen plus 7 und minus 2 Grad. Morgen kommt dann nur wenig Sonne. Im nördlichen Radio 7-Land kann es noch regnen, sonst trocken. Die Werte am Nachmittag 10 bis 17 Grad. Dazu weht ein böiger Südwest- bis Westwind. Und am Donnerstag, am Feiertag und auch am Freitag, da gibt es noch einzelne Schauer und Gewitter. Zwischendurch aber auch mal Sonne.
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2: Ich bin Gisa Weber. Inzwischen wird der Tankrabatt von fast 17 Cent weitgehend an die Verbraucher weitergegeben. Das zeigt eine Untersuchung der Monopolkommission, die die Bundesregierung berät. Auch der ADAC meldet sinkende Preise. Diesel kostete zum Wochenstart im Schnitt wieder weniger als 2 Euro pro Liter. Der Tankrabatt gilt noch bis Ende Juni, könnte aber noch verlängert werden. Die Monopolkommission sieht das eher kritisch. Demnach kostet er den Staat sehr viel, entlastet sozial aber sehr ungleich. Cyberkriminelle haben Deutschland weiter fest im Visier. Das zeigen aktuelle Zahlen des BKA. Letztes Jahr zählten die Ermittler rund 335.000 Fälle im Bereich Cybercrime. Vor allem mittelständische Unternehmen, Behörden und kritische Infrastruktur wurden angegriffen. Eine immer größere Rolle spielt künstliche Intelligenz, sagt Bundesinnenminister Alexander Dobrindt.
3: Nicht nur, weil die Technik ausgefeilter wird, sondern weil auch die Schwelle der Nutzung geringer wird. Auch Menschen, die keine Experten im Bereich sind, können sich mit künstlicher Intelligenz diese Fähigkeiten sehr schnell aneignen. Automatisierung beispielsweise bei der Erstellung von Phishing-Webseiten.
2: Bundeskanzler Friedrich Merz rückt bei seinen Reformen nicht vom Kurs ab. Teils unter Buhrufen und Pfiffen verteidigte er beim Kongress des Deutschen Gewerkschaftsbundes die Pläne der Regierung, etwa bei den gesetzlichen Krankenkassen. Es geht nicht um sozialen Abbau, sondern um Reformen, so Merz. Und weiter.
4: Angesichts der Größe dieser Aufgabe kommt es nicht allein auf die Regierung an. Es müssen alle mittun und bereit sein, Verlust und Gewinn mit einem Blick auf das Wohl des Ganzen unseres Landes abzuwägen. Auch wenn es der ein oder andere kritisch sieht, beteiligen Sie sich daran, wo Sie es tun können.
2: Die Spitzen von Union und SPD beraten aktuell im Kanzleramt über künftige Reformen. Große Beschlüsse seien dabei aber nicht unbedingt zu erwarten, hieß es vorab aus den Reihen beider Parteien. Die Opposition kritisiert das und fordert schnelle Entscheidungen. Netflix hat Ärger am Hals. Der US-Bundesstaat Texas verklagt den Streaming-Giganten. Laut Generalstaatsanwalt sammelt Netflix illegal Nutzerdaten und benutzt Techniken, um vor allem junge Zuschauer süchtig zu machen. Netflix spricht von falschen und verzerrten Informationen.
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0: Um 7:58 am Dienstagabend eine Gefahrenmeldung von der B32 Ravensburg Richtung Sigmaringen. Zwischen Vorsee und Altshausen hier eine Unfallaufnahme. Hier sind beide Fahrtrichtungen der B32 gesperrt. Und die A96 Lindau Richtung München zwischen dem Kreuz Memmingen und der Überleitung zur A7 in Richtung Ulm. Hier Bergungsarbeiten. Und der neueste Blitzer, ja, der steht in Crailsheim in der Bäuerlerbacher Straße im 30er Bereich. Und wenn ihr die Übersicht wollt von allen Blitzern, dann guckt doch einfach auf radio7.de. Allen unterwegs eine gute und sichere Fahrt.
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0: Und dann musst du es einfach nochmal betonen. Ich weiß, jeder weiß es, aber es ist schön zu sagen. Eine kurze Arbeitswoche, ja, morgen noch und dann der Feiertag. Für die meisten dann am Freitag ein Brückentag und jetzt Feierabend im Radio 7 Land gleich mit Alex Warren, dem neuen Hit Fever Dreams. Außerdem spielen wir Topic und Nico Santos mit Buddy und wir starten mit Dua Lipa und Physical. Das ist einfach die größte Abwechslung und es ist klasse, dass ihr mit dabei seid.

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8:15. Und ich finde, an diesem Dienstagfeierabend ist doch nun wirklich nichts auszusetzen, oder? Schön, dass ihr dabei seid und ja, nur noch morgen, sage ich da einfach. Dann ist ja für die meisten Schluss mit dieser Woche. Am Donnerstag Feiertag, Freitag Brückentag, ein langes Wochenende. Wollen wir hoffen, dass dann auch das Wetter mitmacht. Vielleicht ja mit einer Radtour. Und wenn ihr am Feiertag oder am Wochenende auf dem Neckartal-Radweg unterwegs seid, ja, da kann man ab und zu schon mal so eine kleine Stärkung vertragen. Und da gibt es eine neue Möglichkeit. Die gibt es in Fischingen. Dort steht nämlich jetzt am Sportheim ein schwarzer Automat. Und in dem, ja, da lagert alkoholfreies Bier, Radler, Soft- und Energy-Drinks und natürlich auch kleine Snacks, also genau das Richtige für ein Päuschen mit ein bisschen Erfrischung zum Krafttanken. Wollen wir nur hoffen, dass das Wetter dann richtig mitmacht. Gleich bei uns neu Alex Warren und Fever Dreams. Doch jetzt erst lassen wir die Jungs von Mad Kong ran.

0: 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Ich finde, am zweiten Feierabend abends ist man gar nicht mehr so ganz so kaputt, oder? Wenn das aber so ist, dann geben wir euch gleich Schub mit Avicii 2013, der Nummer 1 Hit mit Hey Brother, und Ed Sheeran ist auch dabei mit Shivers.
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0: Um kurz nach 8:30 eine Gefahrenmeldung. Die A8 München Richtung Stuttgart zwischen dem Kreuz Ulm-Elchingen und Ober-Elchingen. Hier ist die rechte Spur blockiert und da liegen Gegenstände, besser gesagt eine Bremsscheibe auf der Fahrbahn. Dann die A96 Lindau Richtung München zwischen dem Kreuz Memmingen und der Überleitung zur A7 in Richtung Ulm. Hier Bergungsarbeiten. Und den neuesten Blitzer, den haben wir in Alfdorf in der unteren Schlossstraße vor der Apotheke, hier im 30er Bereich aus dem Blitzeranhänger. Alle Blitzer findet ihr natürlich in der Übersicht auf radio7.de.
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0: Ich dürfte gerne den Kopf schütteln, denn vor 10 Jahren, so lange ist es schon her, haben die Bandmitglieder von One Direction gesagt, also wir brauchen mal eine Pause und wir wollen vielleicht mal was Solomäßiges machen. Direkt danach hat sich die Band aufgelöst und viele der Bandmitglieder sind auch sehr erfolgreich. Einer, der bisher nicht so mit Riesenhits überzeugt hat, der legt jetzt nach, Neil Horan, zusammen mit Miles Smith, und ihren neuen Hit Drive Safe, den gibt's gleich auf Radio 7. Jetzt starten wir erstmal mit dem Mann mit der Wahnsinnsstimme, Teddy Swims, zusammen mit den Beats von David Guetta und Gone, Gone, Gone. Euch nochmal einen schönen Abend mit der meisten Musik.

Radio 7, ich bin Michael Roth, wünsche euch einen schönen Dienstagabend und könnt ihr euch noch dran erinnern, vor 10 Jahren genau hat diese Boygroup sich getrennt. One Direction haben damals gesagt, okay, sie brauchen mal eine kreative Pause. Aber allen war klar, sie wollen auch ihr eigenes Ding machen. Einer der Mitglieder von One Direction ist Niall Horan und er hat schon relativ früh angefangen, Musik zu machen. Nämlich mit 11 Jahren, da hat er Gitarre gespielt, nachdem sein Bruder zu Weihnachten eine Gitarre bekommen hat, aber die nicht benutzt hat. Und dann, ja, der Rest ist klar, ist er der Musik verfallen. Jetzt als Solo-Projekt zusammen mit Miles Smith, Niall Horan, ganz neu bei uns auf der Playlist. Hier ist am Dienstagabend Drive

0: Feierabend, Radio 7 Land. Gleich nach 9 geht's weiter mit dem Dreier-Hit-Paket. Loud Luxury ist dabei, Lady Gaga und der neue Hit von Taylor Swift mit Elizabeth Taylor. Das ist die meiste Abwechslung.
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0: Die Temperaturen gerade gemessen in Aalen und Memmingen 7 Grad, in Konstanz sind's noch 9. Wie sieht's in der kommenden Nacht aus? Da ist es stark bewölkt, teils auch aufgelockert und es fällt nur sehr, sehr selten ein bisschen Regen. Die Tiefstwerte liegen zwischen plus 7 und minus 2 Grad. Morgen kommt dann nur vorübergehend die Sonne raus. Im nördlichen Radio 7 Land, da kann es mal regnen, sonst ist es trocken. Die Temperaturen erreichen 10 bis 17 Grad, dazu auch morgen nochmal in böiger Südwestwind. Am Donnerstag, am Feiertag und am Freitag einzelne Schauer und Gewitter, zwischendurch aber auch mal Sonne.
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2: Ich bin Gisa Weber. Der Tankrabatt kommt mittlerweile größtenteils bei den Verbraucherinnen und Verbrauchern an. Das zeigt eine Untersuchung der Monopolkommission, die Bundesregierung berät. Finn Riebesell-Freundlieb.
3: Als Grund nennt das unabhängige Gremium vor allem den starken politischen und öffentlichen Druck. Auch der Blick auf die Preisanzeigen an den Tankstellen zeigt laut ADAC, dass der Dieselpreis im Schnitt unter 2 Euro gefallen ist. Die Monopolkommission sieht den Tankrabatt insgesamt sehr kritisch. Demnach kostet er den Staat sehr viel und entlastet sozial nur sehr ungleich. Auch deshalb sollte er aus Sicht der Kommission nicht verlängert werden.
2: Deutschland gehört weltweit weiter zu den Top-Zielen für Cyberkriminelle. Letztes Jahr zählte das BKA rund 335.000 Fälle. Die Dunkelziffer dürfte deutlich größer sein. Einen großen Anstieg gab es bei sogenannten Ransomware-Angriffen, bei denen Lösegeld gefordert wird. Oftmals betroffen mittelständische Unternehmen. Insgesamt wurden letztes Jahr gut 13 Millionen Euro an Lösegeld gezahlt, damit die gekaperten Systeme wieder funktionieren. Pflege, Krankenversicherung, Rente. Die Reformliste der Bundesregierung ist lang. Beim Kongress des Deutschen Gewerkschaftsbundes hat Kanzler Friedrich Merz die Pläne gegen Kritik verteidigt. Wir müssen uns ändern, um zu erhalten, was uns gemeinsam wichtig ist, sagte Merz. Und mit Blick auf die Rente?
4: Reformvorhaben sind keine Bedrohung, sondern sie sind eine große Chance, meine Damen und Herren. Drei starke Säulen, gesetzlich, betrieblich und privat, werden zusammen ein verlässliches Gesamtversorgungsniveau ergeben, das insgesamt höher sein wird, als es allein die gesetzliche Rente erreichen kann.
2: Beim schwarz-roten Spitzentreffen im Kanzleramt jetzt am Abend werden wohl keine großen Entscheidungen fallen. Vizekanzler Klingbeil hat die Erwartungen vorab gebremst und sprach von einer Arbeitssitzung. Ziel sei ein gemeinsamer Fahrplan für kommende Reformen, mehr nicht. Auch die Union sieht das Treffen vor allem als Austausch und Planung. Die Opposition kritisiert das und fordert schnelle Entscheidungen. Cannes ist ab heute wieder Treffpunkt für Hollywood-Stars und andere Kinogrößen. Das internationale Filmfestival startet. Auch drei deutschsprachige Filme sind dieses Jahr im Wettbewerb um die Goldene Palme dabei. Sie gilt als einer der wichtigsten Filmpreise weltweit.
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0: Um kurz nach 9 mit 2 Gefahrenmeldungen. Einmal die A8 München Richtung Stuttgart zwischen dem Kreuz Ulm-Elchingen und Ober-Elchingen. Hier ist die rechte Spur blockiert. Hier liegen Gegenstände auf der Fahrbahn. Im Kreis Esslingen zwischen Neckartalfingen und der B297 in Neckarhausen. In beiden Richtungen bitte aufpassen. Da sind noch 10 Rinder auf der Fahrbahn. Und die A96 Lindau Richtung München zwischen dem Kreuz Memmingen und der Überleitung zur A7 in Richtung Ulm, hier Bergungsarbeiten. Und der neueste Blitzer steht in Göppingen in der Jahnstraße, hier aus dem Blitzerautomat. Eine Liste mit allen Blitzern findet ihr natürlich ganz easy und schnell bei uns auf radio7.de.
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0: 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Mein Name ist Michael Roth und in dieser Woche, ja, alles da.

bisschen zu plaudern, haben wir gleich Jans Herbst, die Welt in 30 Sekunden. Außerdem gleich den neuen Hit von Taylor Swift und Lady Gaga ist dabei. Jetzt aber erstmal Loud Luxury mit Buddy. Euch nochmal einen schönen Abend

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0: Cool, oder? Der neue Hit von Taylor Swift auf Radio 7. Gleich James Arthur mit Impossible und danach ja ordentlich was zum Abpotten. Baby Rexha und Faceless mit New Religion. Seid ihr in dieser Woche auch so im Bann vom ESC in Wien? Ja, heute Abend ist ja das erste Halbfinale und jetzt geht's um den Green Room. Das ist der Backstage-Raum für die Künstler. Der ist einem Wiener Kaffeehaus nachempfunden. Grund? Ja, Wiener Kaffeehäuser, die haben einen ganz besonderen Flair.
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2: Wenn du in ein echtes Kaffeehaus hineingehst, behandelt dich der Kellner so, als hätte er dich vor 20 Jahren schon nicht leiden können und jetzt bist du plötzlich wieder da.
3: Okay, bitte.
2: Falls er trotzdem deine Bestellung aufnimmt, musst du erstmal die ganzen Vokabeln können für die Kaffeespezialitäten. Melange, verlängerter, kleiner brauner, großer brauner, Einspänner, ein Cappuccino, das ist ein kleiner Cappuccino, ja, und ein Wiener Würstchen heißt natürlich Frankfurter. Wenn also der Green Room beim ESC genauso schön ist wie ein echtes Kaffeehaus und die Menschen da drin

0: etwas freundlicher, dann wäre das allererste Sahne. Beziehungsweise allererster Schlagobers.
1: Okay, bitte.
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0: 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Und ich frage mich immer wieder, woher hat Dermot Kennedy diese Wahnsinnsstimme? Power Over Me am Dienstagabend auf Radio 7. Gleich machen wir weiter mit Gute Laune. Wie wäre es mit Daft Punk und Cat Lucky? Und für alle die, die mal ordentlich durch die Wohnung hüpfen wollen, Arte Mas, I Like The Way You Kiss Me. Und das ist die größte Abwechslung.
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0: Um 2 Minuten nach 9:30 nur eine Meldung, zum Glück. A96 Lindau Richtung München. Zwischen dem Kreuz Memmingen und der Überleitung zur A7 in Richtung Ulm. Hier Bergungsarbeiten. Da ist die Überleitung gesperrt. Wenn ihr könnt, dann umfahrt bitte diesen Bereich. In Göppingen in der Friedrich-Ebert-Straße im 30er-Bereich. Da steht unser aktuellster Blitzer aus dem Blitzeranhänger. Und die Übersicht von allen Blitzern findet ihr auf Radio 7.

und bei uns jetzt die größte Abwechslung. Gleich mit Musik von Arte Mas mit I Like The Way You Kiss Me. Dann Alesso, Katy Perry, When I'm Gone und Daft Punk für gute Laune. Pharrell Williams 2013, der große Hit mit Get Lucky. Euch nochmal ein

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Hier ist Radio 7 und ihr verbringt den Feierabend mit uns. Das ist eine echt tolle Idee. Papu Tee mit Mickey Ice Mind und Chill 77 auf Radio 7. Gleich ist es 10 vor 10 und vielleicht guckt er in dieser Woche auch den ESC. Ja, die Vorentscheidung und das Finale am Wochenende. Die Rede ist von Michael Schulte, der vor 8 Jahren ja selber mit dabei war, hat damals den 4. Platz beim ESC gemacht und ich kann mir vorstellen, dass er zusammen mit Freunden sich dieses Spektakel doch nicht entgehen lässt. Wir gehen nochmal zurück ins letzte Jahr. Michael Schulte hat da mit Austis im Studio gestanden und das war eine echt gute Idee. Half of My Heart auf Radio 7.

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1: Die Temperaturen gerade gemessen in Schwäbisch Gmünd 6, in Günzburg 7 und in Kempten auch 6 Grad. Die Werte in der Nacht, die liegen zwischen plus 7 und minus 2 Grad. Ist meist trocken. Hier und da ist der Himmel mal stark bewölkt. Teils aber auch aufgelockert. Morgen kommt nur selten die Sonne raus. Im nördlichen Radio 7 Land, da kann es örtlich regnen. Sonst ist es trocken. Die Temperaturen 10 bis 7 Grad und dazu der böige Südwestwind. Am Donnerstag an Christi Himmelfahrt und an Freitag vereinzelt Schauer oder Gewitter. Zwischendurch Sonne, zunächst kräftiger Westwind, zum Freitag dann eher nachlassend. Und für Mitte Mai eigentlich sehr kühl. Die Höchstwerte am Wochenende maximal 15 Grad.
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2: Ich bin Hanna Messerschmidt. Der Tankrabatt kommt mittlerweile größtenteils bei den Verbraucherinnen und Verbrauchern an. Das zeigt eine Untersuchung der Monopolkommission, die die Bundesregierung berät. Finn Rebesell-Freundlieb.
3: Als Grund nennt das unabhängige Gremium vor allem den starken politischen und öffentlichen Druck. Auch der Blick auf die Preisanzeigen an den Tankstellen zeigt laut ADAC, dass der Dieselpreis im Schnitt unter 2 Euro gefallen ist. Die Monopolkommission sieht den Tankrabatt insgesamt sehr kritisch. Demnach kostet er den Staat sehr viel und entlastet sozial nur sehr ungleich. Auch deshalb sollte er aus Sicht der Kommission nicht verlängert werden.
2: Beim schwarz-roten Spitzentreffen im Kanzleramt jetzt am Abend werden wohl keine großen Entscheidungen fallen. Vizekanzler Klingbeil hat die Erwartungen vorab gebremst und sprach von einer Arbeitssitzung. Ziel sei ein gemeinsamer Fahrplan für kommende Reformen, mehr nicht. Bundeskanzler Friedrich Merz rückt bei seinen Reformen nicht vom Kurs ab. Teils unter Buhrufen und Pfiffen verteidigte er beim Kongress des Deutschen Gewerkschaftsbundes die Pläne der Regierung, etwa bei den gesetzlichen Krankenkassen. Es geht nicht um sozialen Abbau, sondern um Reformen, so Merz. Und weiter.
4: Angesichts der Größe dieser Aufgabe kommt es nicht allein auf die Regierung an. Es müssen alle mittun und bereit sein, Verlust und Gewinn mit einem Blick auf das Wohl des Ganzen unseres Landes abzuwägen. Auch wenn es der ein oder andere kritisch sieht, beteiligen Sie sich daran, wo Sie es tun können.
2: Deutschland gehört weltweit weiter zu den Top-Zielen für Cyberkriminelle. Letztes Jahr zählte das BKA rund 335.000 Fälle. Die Dunkelziffer dürfte deutlich größer sein. Einen großen Anstieg gab es bei sogenannten Ransomware-Angriffen, bei denen Lösegeld gefordert wird. Bei wichtigen Medikamenten will die EU weniger abhängig vom Ausland werden. Unterhändler von EU-Parlament und Mitgliedstaaten haben sich auf neue Regeln geeinigt. Details von Fabian Hoffmann.
5: Es geht um lebenswichtige Mittel wie Antibiotika, Insulin und Impfstoffe. Viele davon kommen aus Asien und da gab es und gibt's immer wieder Lieferengpässe. Die EU will jetzt die Produktion in Europa ankurbeln und Firmen fördern, die hier herstellen. Außerdem können sich Länder künftig zusammenschließen und gemeinsam Medikamente einkaufen. Parlament und Mitgliedstaaten müssen dem Deal noch zustimmen. Das gilt als Formsache, wenn wie hier ein Kompromiss ausgehandelt wurde.
2: Im südfranzösischen Cannes ist am Abend das internationale Filmfestival eröffnet worden. Der für die Herr-der-Ringe-Reihe bekannte Regisseur Peter Jackson bekam einen Ehrenpreis für sein Lebenswerk. Im Rennen um die begehrte Goldene Palme sind in diesem Jahr auch 3 deutsche Beiträge.
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1: Bitte A6 Heilbronn Richtung Nürnberg zwischen Crailsheim und Schnelldorf hier eine Nachtbaustelle. Die Fahrbahn wird auf einen Fahrstreifen verengt. Die A96 Lindau Richtung München zwischen dem Kreuz Memmingen und der Überleitung zur A7 hier im Moment wegen Bergungsarbeiten gesperrt. Das dauert noch bis morgen früh. Und der neueste Blitzer steht auf der A8 Stuttgart Richtung München an der Raststätte Grübingen hier im 100er Bereich aus einem Blitzanhänger. Alle Blitzer findet ihr auf radio7.de.
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1: Am Dienstag Feierabend und vielleicht habt ihr noch gar keinen Feierabend. Noch 2 Stunden in der Spätschicht oder die ganze Nachtschicht vor euch. Wir sind auf jeden Fall bei euch und spielen gleich Musik von Sarah Larsen. Außerdem Kato mit Turn the Lights Off und David Guetta zusammen mit Sia und Beautiful People.

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Abend, Radio Siebenland. Euch nochmal einen schönen Dienstagfeierabend. Und jetzt, ja, müssen wir nur noch zweimal schlafen. Dann geht's hier los am Donnerstag in Friedrichshafen. Die Messe Tuning World. Und am Wochenende, also am Samstag und Sonntag, mischt auch die Bundeswehr mit. Aber nicht mit aufgemotzten Panzern, sondern mit Fallschirmübungssprüngen. Ein Militärflugzeug startet und landet am Bodensee Airport. Und die Soldaten, die springen dann direkt in den Bereich der Messe. Allerdings nur, wenn das Wetter gut ist. Euch einen schönen Abend. Jetzt mit Mad Kong.

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1: Schon im letzten Jahr haben sich kennengelernt Leonie und der britische Sänger Callum Scott. Gleich werden sie ihr gemeinsames Baby vorstellen, musikalisch natürlich, mit Stay. Außerdem für alle die, die jetzt noch fit sind oder fit sein müssen, alle Farben zum Mitsingen oder auf dem Lenkrad im Takt trommeln. Hier ist Baby Goodbye, das ist die größte Abwechslung. Namen nochmal.

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Einen schönen Dienstagabend. Jetzt mit neuer Musik. Wobei, ja, so neu ist es gar nicht. Letztes Jahr haben sie sich schon in Berlin getroffen und gesagt, hey, wir könnten doch mal zusammen eine Nummer aufnehmen. Die Rede ist von Leonie und dem britischen Sänger Callum Scott. Hat jetzt ein bisschen gedauert, bis beide ihren Terminkalender abklären konnten. Aber der neue Song, der ist jetzt da. Bei uns auf der Playlist ganz oben. Hier ist Leonie und Callum Scott auf Radio 7 mit Stay.

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1: Am Dienstagabend. Hey, hey, schön, dass ihr bei mir seid. Hätte ich das doch nur anders gesagt heute. Oder am besten gar nicht. Vor allem abends kurz vorm Schlafengehen kommen mir manchmal solche Gedanken. Und ich frage mich, wäre manches anders gelaufen, wenn ich was anders formuliert hätte? Wäre ein Streit vielleicht gar nicht erst eskaliert, wenn ich mich anders ausgedrückt hätte? Ja, und diese Gedankenspiralen verhindern manchmal, dass ich zur Ruhe komme. Dann tut's mir gut, wenn ich meine Gedanken bewusst auf was anderes konzentriere. Ich mache das, indem ich bete. Ich spreche in Gedanken mit Gott. Dadurch verändert sich mein Fokus. Ja, und dann werde ich auch langsam ruhig. Probiert's mal aus. Ich wünsche euch eine ruhige Nacht. Am Mikrofon Damaris Binder von der Evangelischen Kirche.
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3: Heute Nacht, da ist es teils stark bewölkt, teils auch aufgelockert und es fällt nur sehr selten ein bisschen Regen. Die Tiefstwerte liegen zwischen plus 7 und minus 2 Grad. Morgen kommt nur vorübergehend die Sonne raus. Im nördlichen Radio 7 Land kann es örtlich regnen, sonst ist es trocken und die Tageshöchstwerte erreichen 10 bis 17 Grad. Am Feiertag, am Donnerstag und am Freitag gibt es einzelne Schauer oder Gewitter, zwischendurch aber auch mal Sonne. Zunächst kräftiger Westwind und zum Freitagabend wird der aber dann nachlassen. Für Mitte Mai insgesamt sehr kühl, höchstens um die 15 Grad.
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4: Ich bin Hanna Messerschmidt. Inzwischen wird der Tankrabatt von fast 17 Cent weitgehend an die Verbraucher weitergegeben. Das zeigt eine Untersuchung der Monopolkommission, die die Bundesregierung berät. Auch der ADAC meldet sinkende Preise. Diesel kostete zum Wochenstart im Schnitt wieder weniger als 2 Euro pro Liter. Beim schwarz-roten Spitzentreffen im Kanzleramt jetzt am Abend werden wohl keine großen Entscheidungen fallen. Vizekanzler Klingbeil hat die Erwartungen vorab gebremst und sprach von einer Arbeitssitzung. Ziel sei ein gemeinsamer Fahrplan für kommende Reformen, mehr nicht. Auch die Union sieht das Treffen vor allem als Austausch und Planung. Die Opposition kritisiert das und fordert schnelle Entscheidungen. Pflege, Krankenversicherung, Rente. Die Reformliste der Bundesregierung ist lang. Beim Kongress des Deutschen Gewerkschaftsbundes hat Kanzler Friedrich Merz die Pläne gegen Kritik verteidigt. Wir müssen uns ändern, um zu erhalten, was uns gemeinsam wichtig ist, sagte Merz. Und mit Blick auf die Rente?
5: Reformvorhaben sind keine Bedrohung, sondern sie sind eine große Chance, meine Damen und Herren. Drei starke Säulen, gesetzlich, betrieblich und privat, werden zusammen ein verlässliches Gesamtversorgungsniveau ergeben, das insgesamt höher sein wird, als es allein die gesetzliche Rente erreichen kann.
4: Bei wichtigen Medikamenten wie Antibiotika und Insulin will die EU unabhängiger werden. Neue Regeln sollen es leichter machen, die Produktion in Europa mit öffentlichen Geldern zu unterstützen. Bislang ist die EU stark abhängig von Asien, wo viele Medikamente herkommen. Cyberkriminelle haben Deutschland weiter fest im Visier. Das zeigen aktuelle Zahlen des BKA. Zuletzt zählten die Ermittler rund 335.000 Fälle im Bereich Cybercrime. Vor allem mittelständische Unternehmen, Behörden und kritische Infrastruktur wurden angegriffen. Eine immer größere Rolle spielt künstliche Intelligenz, sagt Bundesinnenminister Alexander Dobrindt.
6: Nicht nur, weil die Technik ausgefeilter wird, sondern weil auch die Schwelle der Nutzung geringer wird. Auch Menschen, die keine Experten im Bereich sind, können sich mit künstlicher Intelligenz diese Fähigkeiten sehr schnell aneignen. Automatisierung beispielsweise bei der Erstellung von Phishing-Webseiten.
4: Netflix hat Ärger am Hals. Der US-Bundesstaat Texas verklagt den Streaming-Giganten. Laut Generalstaatsanwalt sammelt Netflix illegal Nutzerdaten und benutzt Techniken, um vor allem junge Zuschauer süchtig zu machen. Netflix spricht von falschen und verzerrten Informationen.
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2: Sushi ist erfunden worden von einem japanischen Studenten, der sich dachte,
3: boah, ich hab ja gar nichts mehr im Haus. Nur Reis, eine Gurke und da im Aquarium sind noch Algen und Fische. Wickel ich das halt mal irgendwie zusammen.
2: Der Name ist entstanden, damit sich endlich mal irgendwas auf Uschi reimt. Und der Name Wasabi, weil man beim Probieren immer denkt, aha, scharf, Wasabi mir denn dabei gedacht?
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0: Pflege, Krankenversicherung, Rente. Die Reformliste der Bundesregierung ist lang. Beim Kongress des Deutschen Gewerkschaftsbundes hat Kanzler Friedrich Merz die Pläne gegen Kritik verteidigt. Wir müssen uns ändern, um zu erhalten, was uns gemeinsam wichtig ist, sagte Merz. Und mit Blick auf die Rente?
1: Reformvorhaben sind keine Bedrohung, sondern sie sind eine große Chance, meine Damen und Herren. Drei starke Säulen, gesetzlich, betrieblich und privat, werden zusammen ein verlässliches Gesamtversorgungsniveau ergeben, das insgesamt höher sein wird, als es allein die gesetzliche Rente erreichen kann.
0: Bei wichtigen Medikamenten wie Antibiotika und Insulin will die EU unabhängiger werden. Neue Regeln sollen es leichter machen, die Produktion in Europa mit öffentlichen Geldern zu unterstützen. Bislang ist die EU stark abhängig von Asien, wo viele Medikamente herkommen. Cyberkriminelle haben Deutschland weiter fest im Visier. Das zeigen aktuelle Zahlen des BKA. Zuletzt zählten die Ermittler rund 335.000 Fälle im Bereich Cybercrime. Vor allem mittelständische Unternehmen, Behörden und kritische Infrastruktur wurden angegriffen. Eine immer größere Rolle spielt künstliche Intelligenz, sagt Bundesinnenminister Alexander Dobrindt.
2: Nicht nur, weil die Technik ausgefeilter wird, sondern weil auch die Schwelle der Nutzung geringer wird. Auch Menschen, die keine Experten im Bereich sind, können sich mit künstlicher Intelligenz diese Fähigkeiten sehr schnell aneignen. Automatisierung beispielsweise bei der Erstellung von Phishing-Webseiten.
0: Netflix hat Ärger am Hals. Der US-Bundesstaat Texas verklagt den Streaming-Giganten. Laut Generalstaatsanwalt sammelt Netflix illegal Nutzerdaten und benutzt Techniken, um vor allem junge Zuschauer süchtig zu machen. Netflix spricht von falschen und verzerrten Informationen.

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5: 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Ganz wichtig, niemals diese Glasduschwand abziehen nach dem Duschen. Dann gibt das dieses hübsche Kalktropfenmuster. Und benutztes Geschirr stellen wir ins Spülbecken und niemals in die Spülmaschine.
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7: Heute Nacht, da ist es teils stark bewölkt, teils auch aufgelockert und es fällt nur sehr selten ein bisschen Regen. Die Tiefstwerte liegen zwischen plus 7 und minus 2 Grad. Morgen kommt nur vorübergehend die Sonne raus. Im nördlichen Radio 7 Land kann es örtlich regnen, sonst ist es trocken und die Tageshöchstwerte erreichen 10 bis 17 Grad. Am Feiertag, am Donnerstag und am Freitag gibt es einzelne Schauer oder Gewitter, zwischendurch aber auch mal Sonne. Zunächst kräftiger Westwind und zum Freitagabend wird der aber dann nachlassen. Für Mitte Mai insgesamt sehr kühl, höchstens um die 15 Grad.
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8: Ich bin Hanna Messerschmidt. Der Tankrabatt kommt mittlerweile größtenteils bei den Verbraucherinnen und Verbrauchern an. Das zeigt eine Untersuchung der Monopolkommission, die die Bundesregierung berät. Finn Rebesell-Freundlieb.
9: Als Grund nennt das unabhängige Gremium vor allem den starken politischen und öffentlichen Druck. Auch der Blick auf die Preisanzeigen an den Tankstellen zeigt laut ADAC, dass der Dieselpreis im Schnitt unter 2 Euro gefallen ist. Die Monopolkommission sieht den Tankrabatt insgesamt sehr kritisch. Demnach kostet er den Staat sehr viel und entlastet sozial nur sehr ungleich. Auch deshalb sollte er aus Sicht der Kommission nicht verlängert werden.
8: Beim schwarz-roten Spitzentreffen im Kanzleramt jetzt am Abend werden wohl keine großen Entscheidungen fallen. Vizekanzler Klingbeil hat die Erwartungen vorab gebremst und sprach von einer Arbeitssitzung. Ziel sei ein gemeinsamer Fahrplan für kommende Reformen, mehr nicht. Deutschland gehört weltweit weiter zu den Top-Zielen für Cyberkriminelle. Letztes Jahr zählte das BKA rund 335.000 Fälle. Die Dunkelziffer dürfte deutlich größer sein. Einen großen Anstieg gab es bei sogenannten Ransomware-Angriffen, bei denen Lösegeld gefordert wird. Bundesinnenminister Alexander Dobrindt sagt:
10: Wir sind allerdings nicht wehrlos. Das BKA hat große Ermittlungserfolge in den vergangenen Jahren, auch im letzten Jahr, aufzuweisen. Es gibt eine Reihe von Maßnahmen, die auch öffentlich geworden sind, indem man erfolgreich Seiten runtergenommen hat, indem man erfolgreich vorgegangen ist gegen Kriminelle im Netz.
8: Bei wichtigen Medikamenten will die EU weniger abhängig vom Ausland werden. Unterhändler von EU-Parlament und Mitgliedstaaten haben sich auf neue Regeln geeinigt. Details von Fabian Hoffmann.
11: Es geht um lebenswichtige Mittel wie Antibiotika, Insulin und Impfstoffe. Viele davon kommen aus Asien und da gab es und gibt's immer wieder Lieferengpässe. Die EU will jetzt die Produktion in Europa ankurbeln und Firmen fördern, die hier herstellen. Außerdem können sich Länder künftig zusammenschließen und gemeinsam Medikamente einkaufen. Parlament und Mitgliedstaaten müssen dem Deal noch zustimmen. Das gilt als Formsache, wenn wie hier ein Kompromiss ausgehandelt wurde.
8: Der britische Premierminister Starmer will trotz wachsendem Druck im Amt bleiben. Das hat er bei einer Kabinettssitzung erklärt. Nach der Wahlschlappe seiner Labour-Partei bei den Kommunalwahlen gab es zuletzt auch Rücktrittsforderungen aus den eigenen Reihen. Weniger Diebstähle, gleich hoher Schaden. So lautet die Bilanz des Gesamtverbands der deutschen Versicherungswirtschaft zu geklauten Fahrrädern in Deutschland. Letztes Jahr wurden rund 115.000 versicherte Räder gestohlen, weniger als zuvor. Der entstandene Schaden bleibt wegen vieler geklauter E-Bikes aber nahezu gleich.
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1: Bibi Rexha und Faithless. New

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3: 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Die einen können das Smartphone niemals weglegen, weil sie über Stunden irgendwelche Reels bei Insta weiterwischen und die anderen müssen eine Serie bei Netflix komplett durchbingen. Und genauso geht es Eltern von Kleinkindern. Die freuen sich, wenn das Kind endlich im Bett liegt und schläft und dann starren die aufs Babyphone.
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5: Ja, du bist aber selber schuld. 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
7: Ich bin Hanna Messerschmidt. Der Tankrabatt kommt mittlerweile größtenteils bei den Verbraucherinnen und Verbrauchern an. Das zeigt eine Untersuchung der Monopolkommission, die die Bundesregierung berät. Finn Rebesell-Freundlieb.
8: Als Grund nennt das unabhängige Gremium vor allem den starken politischen und öffentlichen Druck. Auch der Blick auf die Preisanzeigen an den Tankstellen zeigt laut ADAC, dass der Dieselpreis im Schnitt unter 2 Euro gefallen ist. Die Monopolkommission sieht den Tankrabatt insgesamt sehr kritisch. Demnach kostet er den Staat sehr viel und entlastet sozial nur sehr ungleich. Auch deshalb sollte er aus Sicht der Kommission nicht verlängert werden.
7: Beim schwarz-roten Spitzentreffen im Kanzleramt jetzt am Abend werden wohl keine großen Entscheidungen fallen. Vizekanzler Klingbeil hat die Erwartungen vorab gebremst und sprach von einer Arbeitssitzung. Ziel sei ein gemeinsamer Fahrplan für kommende Reformen, mehr nicht. Deutschland gehört weltweit weiter zu den Top 10 für Cyberkriminelle. Letztes Jahr zählte das BKA rund 335.000 Fälle. Die Dunkelziffer dürfte deutlich größer sein. Einen großen Anstieg gab es bei sogenannten Ransomware-Angriffen, bei denen Lösegeld gefordert wird. Bundesinnenminister Alexander Dobrindt sagt:
9: Wir sind allerdings nicht wehrlos. Das BKA hat große Ermittlungserfolge in den vergangenen Jahren, auch im letzten Jahr, aufzuweisen. Es gibt eine Reihe von Maßnahmen, die auch öffentlich geworden sind, indem man erfolgreich Seiten runtergenommen hat, indem man erfolgreich vorgegangen ist gegen Kriminelle im Netz.
7: Bei wichtigen Medikamenten will die EU weniger abhängig vom Ausland werden. Unterhändler von EU-Parlament und Mitgliedstaaten haben sich auf neue Regeln geeinigt. Details von Fabian Hoffmann.
10: Es geht um lebenswichtige Mittel wie Antibiotika, Insulin und Impfstoffe. Viele davon kommen aus Asien und da gab es und gibt's immer wieder Lieferengpässe. Die EU will jetzt die Produktion in Europa ankurbeln und Firmen fördern, die hier herstellen. Außerdem können sich Länder künftig zusammenschließen und gemeinsam Medikamente einkaufen. Parlament und Mitgliedstaaten müssen dem Deal noch zustimmen. Das gilt als Formsache, wenn wie hier ein Kompromiss ausgehandelt wurde.
7: Der britische Premierminister Starmer will trotz wachsendem Druck im Amt bleiben. Das hat er bei einer Kabinettssitzung erklärt. Nach der Wahlschlappe seiner Labour-Partei bei den Kommunalwahlen gab es zuletzt auch Rücktrittsforderungen aus den eigenen Reihen. Weniger Diebstähle, gleich hoher Schaden. So lautet die Bilanz des Gesamtverbands der deutschen Versicherungswirtschaft zu geklauten Fahrrädern in Deutschland. Letztes Jahr wurden rund 115.000 versicherte Räder gestohlen, weniger als zuvor. Der entstandene Schaden bleibt wegen vieler geklauter E-Bikes aber nahezu gleich.
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3: Schuhe zu kaufen ist eine Wissenschaft. Und wenn du mit einer Expertin gemeinsam einkaufen gehst, also mit einer sogenannten Frau, dann überlegt die noch, ob der Schuh zum Outfit passt und zum Anlass und zum Job und ob der sich gut reinigen lässt und ob der einen schlanken Fuß macht.
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0: Parteitagssitzung. Ziel sei mehr ein gemeinsamer Fahrplan für kommende Reformen. Große Entscheidungen seien dabei nicht zu erwarten, so der Vizekanzler. Auch die Union sieht das Treffen vor allem als Austausch und Planung. Die Opposition kritisiert das und fordert Entscheidungen.
1: Kanzler Merz hat die angeschobenen Reformen der Bundesregierung verteidigt. Es geht dabei nicht um Sozialabbau, sagte der Kanzler beim Kongress des Deutschen Gewerkschaftsbundes. Die Reformen sollen Jobs erhalten und Jobs schaffen, so Merz. Und weiter?
2: Reform heißt nämlich, meine Damen und Herren, Gewinn für alle. Auch für die Arbeitnehmerinnen und Arbeitnehmer in Deutschland.
1: DGB-Chefin Fahimi pocht in Zeiten großer Umbrüche auf eine gerechte Lastenverteilung. Die von der Regierung geplante Ausweitung der täglichen Arbeitszeit lehnte sie nochmals ab. Die Billigkette McGuides ist pleite. Das Unternehmen hat einen Antrag auf Insolvenz in Eigenverwaltung gestellt. Die rund 180 McGuides-Filialen bleiben vorerst offen. Vor allem in Ostdeutschland bangen aber viele der etwa 1200 Beschäftigten um ihre Jobs. Deutschland gehört weltweit weiter zu den Top-Zielen für Cyberkriminelle. Letztes Jahr zählte das BKA rund 335.000 Fälle. Die Dunkelziffer dürfte deutlich größer sein. Einen großen Anstieg gab es bei sogenannten Ransomware-Angriffen, bei denen Lösegeld gefordert wird. Bundesinnenminister Alexander Dobrindt sagt:
3: Wir sind allerdings nicht wehrlos. Das BKA hat große Ermittlungserfolge in den vergangenen Jahren, auch im letzten Jahr, aufzuweisen. Es gibt eine Reihe von Maßnahmen, die auch öffentlich geworden sind, indem man erfolgreich Seiten runtergenommen hat, indem man erfolgreich vorgegangen ist gegen Kriminelle im Netz.
1: Beim ersten ESC-Halbfinale haben sich 10 Länder ein Ticket fürs große Finale am Samstag gesichert. Neben Ländern wie Schweden, Israel und Griechenland ist auch Favorit Finnland weiter. Deutschland ist als eins der sogenannten Big Five-Länder automatisch im Finale. 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
1: Kygo, Khalid und Griffin. Safe.

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2: Ein winziges Baby zu Hause zu haben, hat unschlagbare praktische Vorteile. Wenn dein Partner oder Partnerin nach Hause kommt und es sieht aus wie Sau zu Hause, obwohl das Baby den ganzen Tag geschlafen hat.
3: Du, es war Daueralarm heute. Ich kam zu gar nichts.
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4: Ja, ich verfluche Flori Silbereisen und Helene Fischer, die aus diesem Lied...

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1: Ich bin Hanna Messerschmidt. Inzwischen wird der Tankrabatt von fast 17 Cent weitgehend an die Verbraucher weitergegeben. Das zeigt eine Untersuchung der Monopolkommission, die die Bundesregierung berät. Auch der ADAC meldet sinkende Preise. Diesel kostete zum Wochenstart im Schnitt wieder weniger als 2 Euro pro Liter. Wie geht's weiter nach dem Stopp der Entlastungsprämie? Darüber sprechen die Spitzen von Union und SPD aktuell im Kanzleramt. Vor dem Spitzentreffen hat Vizekanzler Klingbeil die Erwartungen allerdings deutlich nach unten geschraubt. Finn Riebesel-Freundlieb.
2: Es sieht nicht danach aus, als ob heute irgendwelche wegweisenden Entscheidungen getroffen werden. Klingbeil sprach vorab sogar von einer Arbeitssitzung. Ziel sei mehr ein gemeinsamer Fahrplan für kommende Reformen. Große Entscheidungen seien dabei nicht zu erwarten, so der Vizekanzler. Auch die Union sieht das Treffen vor allem als Austausch und Planung. Die Opposition kritisiert das und fordert Entscheidungen.
1: Kanzler Merz hat die angeschobenen Reformen der Bundesregierung verteidigt. Es geht dabei nicht um Sozialabbau, sagte der Kanzler beim Kongress des Deutschen Gewerkschaftsbundes. Die Reformen sollen Jobs erhalten und Jobs schaffen, so Merz. Und weiter?
3: Reform heißt nämlich, meine Damen und Herren, Gewinn für alle. Auch für die Arbeitnehmerinnen und Arbeitnehmer in Deutschland.
1: DGB-Chefin Fahimi pocht in Zeiten großer Umbrüche auf eine gerechte Lastenverteilung. Die von der Regierung geplante Ausweitung der täglichen Arbeitszeit lehnte sie nochmals ab. Die Billigkette McGuides ist pleite. Das Unternehmen hat einen Antrag auf Insolvenz in Eigenverwaltung gestellt. Die rund 180 McGuides-Filialen bleiben vorerst offen. Vor allem in Ostdeutschland bangen aber viele der etwa 1200 Beschäftigten um ihre Jobs. Deutschland gehört weltweit weiter zu den Top-Zielen für Cyberkriminelle. Letztes Jahr zählte das BKA rund 335.000 Fälle. Die Dunkelziffer dürfte deutlich größer sein. Einen großen Anstieg gab es bei sogenannten Ransomware-Angriffen, bei denen Lösegeld gefordert wird. Bundesinnenminister Alexander Dobrindt sagt:
4: Wir sind allerdings nicht wehrlos. Das BKA hat große Ermittlungserfolge in den vergangenen Jahren, auch im letzten Jahr, aufzuweisen. Es gibt eine Reihe von Maßnahmen, die auch öffentlich geworden sind, indem man erfolgreich Seiten runtergenommen hat, indem man erfolgreich vorgegangen ist gegen Kriminelle im Netz.
1: Beim ersten ESC-Halbfinale haben sich 10 Länder ein Ticket fürs große Finale am Samstag gesichert. Neben Ländern wie Schweden, Israel und Griechenland ist auch Favorit Finnland weiter. Deutschland ist als eins der sogenannten Big Five-Länder automatisch im Finale.
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6: Heute Nacht, da ist es teils stark bewölkt, teils auch aufgelockert. Und es fällt nur sehr selten ein bisschen Regen. Die Tiefstwerte liegen zwischen plus 7 und minus 2 Grad. Morgen kommt nur vorübergehend die Sonne raus. Im nördlichen Radio 7 Land kann es örtlich regnen. Sonst ist es trocken und die Tageshöchstwerte erreichen 10 bis 17 Grad. Am Feiertag, am Donnerstag und am Freitag gibt es einzelne Schauer oder Gewitter. Zwischendurch aber auch mal Sonne. Zunächst kräftiger Westwind und zum Freitagabend wird der aber dann nachlassen. Für Mitte Mai insgesamt sehr kühl, höchstens um die 15 Grad.
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7: Ich bin Hanna Messerschmidt. Das Spitzentreffen von Schwarz-Rot ist wie erwartet ohne große Beschlüsse zu Ende gegangen. Im Kanzleramt ging es am Abend darum, wie es nach dem Stopp der Entlastungsprämie weitergehen soll. Ziel war ein gemeinsamer Fahrplan für kommende Reformen, mehr nicht. Der Tankrabatt kommt mittlerweile größtenteils bei den Verbraucherinnen und Verbrauchern an. Das zeigt eine Untersuchung der Monopolkommission, die die Bundesregierung berät. Finn Rebesell-Freundlieb.
8: Als Grund nennt das unabhängige Gremium vor allem den starken politischen und öffentlichen Druck. Auch der Blick auf die Preisanzeigen an den Tankstellen zeigt laut ADAC, dass der Dieselpreis im Schnitt unter 2 Euro gefallen ist. Die Monopolkommission sieht den Tank